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1: Ich bin Jerome Nussbaum. Die Berliner Charité hat im Fall des Ebola-Infizierten nun auch 5 seiner Familienangehörigen aufgenommen. Die Ehefrau und 4 Kinder des Arztes aus den USA befinden sich laut Bundesgesundheitsministerium ebenfalls auf der Sonderisolierstation. Der Mann hatte sich im Kongo angesteckt, als er Patienten behandelte. Seine Frau und die Kinder gelten als Kontaktpersonen. Brandenburgs Verkehrsminister Krumbach steht hinter dem Beschluss der Bundesregierung, wonach der Führerschein wieder günstiger werden soll. Gerade im ländlichen Raum sei der Führerschein ein wichtiger Schlüssel zur Mobilität und zum Beruf, sagte er. Die bisherigen Kosten von durchschnittlich 3.400 Euro für die Klasse B seien für viele Menschen in Brandenburg eine große Hürde. Die Expertenkommission für eine Rentenreform will der Bundesregierung offenbar empfehlen, das Eintrittsalter bei maximal 70 Jahren festzulegen. Die Bild berichtet vorab von einer schrittweisen Anhebung.
2: Demnach soll die Grenze bis in die 2060er Jahre erreicht werden. Denkbar sei demnach, dass das Renteneintrittsalter Anfang der 40er Jahre auf 68 steigt und Anfang der 50er auf 69. Außerdem will das Gremium offenbar anregen, das Rentenniveau auf 46% abzusenken zur Stabilisierung der Rentenfinanzen. Aktuell sind es etwas mehr als 48%. Unter den Experten herrscht aber noch Uneinigkeit darüber, ob auch Beamte künftig in die gesetzliche Rentenversicherung einzahlen sollen. Die Kommission will ihren Bericht offiziell Ende Juni präsentieren. Ulrike Klein, Redaktion.
1: Der Bund steigt offenbar beim deutsch-französischen Panzerbauer KNDS ein. Mehrere Medien berichten, dass beim geplanten Börsengang zunächst 40% erworben werden sollen. Innerhalb von 3 Jahren soll der Anteil auf 30% sinken. KNDS stellt unter anderem den Leopard 2 her, ebenso die Panzerhaubitze 2000. Derzeit ist KNDS im Besitz der deutschen Familie Krauss-Maffei-Wegmann und der französischen Regierung. Der Wert wird auf 20 Milliarden Euro geschätzt. Der SC Freiburg hat das Finale in der Fußball-Europa League verloren. Der englische Club Aston Villa besiegte die Freiburger am Abend in Istanbul mit 3:0. Damit hat Freiburg den ersten großen Titel der Vereinsgeschichte verpasst. Die aktuellen Temperaturen: Berlin am Alex und am Funkturm 11 Grad und 12 Grad messen wir in Potsdam im holländischen Viertel. Heute ist es überwiegend bewölkt, ab dem Nachmittag sind auch einzelne kurze Schauer möglich, sonst bleibt es meist trocken, bei Höchstwerten zwischen 20 und 23 Grad. Morgen lässt sich dann die Sonne wieder öfter blicken und es soll trocken bleiben, bei Höchstwerten bis zu 26 Grad.
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Der einzigartige Godfather of Soul, James Brown, mit dem ultimativen Wachmacher I Feel Good. Wir starten gemeinsam in einen neuen Tag voller gutem Sound und natürlich allem Wichtigen für Berlin und Brandenburg hier bei Ella. Ich bin Chris Edrich und das ist die grandiose Funk-Formation Wolfpack gemeinsam mit Theo Katzmann und Monica Martin. Love is a beautiful thing. Guten Morgen.

Neue energiegeladener Piano Jazz. Das war das britische Neil Cowley Trio mit Emmas Videoshop. So, ein absoluter Pflichttermin für deinen heutigen Donnerstag. 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Und er wirft einen Blick voraus auf den kommenden Montag. 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Geburtstag von Miles Davis. Also heute Mittag unbedingt Ella einschalten oder noch besser, einfach dranbleiben.

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5: Ich bin Jerome Nussbaum. Noch in diesem Sommer könnten Flüge von deutschen Flughäfen etwas günstiger werden. Heute entscheidet der Bundestag über eine Senkung der Ticketsteuer. Die Bundesregierung will damit Deutschland als Luftverkehrsstandort wieder attraktiver machen. Die Steuer soll zum 1. Juli gesenkt werden. Sie fällt auf jedes verkaufte Ticket an und hängt von der Länge des Fluges ab. Sollten die Airlines die Steuersenkung komplett an die Reisenden weitergeben, würden die Preise aber nur zwischen 2,50 Euro und 11,40 Euro runtergehen. Der Branche selbst geht das nicht weit genug. Luftverkehrsverbände fordern, die Steuer ganz abzuschaffen und weitere Schritte einzuleiten, um Wettbewerbsnachteile gegenüber anderen europäischen Ländern auszugleichen. Auch dieses Thema sorgt heute für Schlagzeilen. An der Berliner Charité werden jetzt auch 5 Kontaktpersonen des Ebola-Infizierten aus den USA versorgt. Es handelt sich laut Bundesgesundheitsministerium um die Ehefrau und 4 Kinder des Arztes. Sie befinden sich ebenfalls auf der Sonderisolierstation. Der Mann hatte sich im Kongo angesteckt, als er Patienten behandelte.
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5: Ein Fuchsbau legt den Regionalverkehr im Norden Brandenburgs teilweise lahm. Bis zum 28. Mai fahren nach einem Bericht der Potsdamer Neuesten Nachrichten auf den Linien RE6 und RB55 Ersatzbusse anstelle von Zügen. Ein zweiter Teil des sogenannten Luisenblocks Ost nahe dem Reichstagsgebäude in Berlin wird nicht gebaut. Der Bundestag hat das Neubauprojekt aus Spargründen gestoppt. Auf dem Gelände am Schiffbauer Damm waren für 600 Millionen Euro neben Bundestagsbüros auch landeseigene Wohnungen für Berlin und Gewerbeflächen geplant. Brandenburgs Gesundheits- und Sozialminister Wilke wird in 2 Wochen im Rathaus von Frankfurt-Oder seine Partnerin heiraten. Die Märkische Allgemeine berichtet, dass die beiden danach auf dem Jakobsweg im Norden Spaniens pilgern wollen. Der Deutsche Fußballbund hat Hertha BSC zu einer Geldstrafe in Höhe von 152.000 Euro verurteilt. Hintergrund sind die Ausschreitungen Anfang April beim Auswärtsspiel in Dresden. Dabei waren 17 Menschen.

Die aktuellen Temperaturen: Berlin am Alex und am Funkturm 11 Grad und 12 Grad messen wir in Potsdam im holländischen Viertel. Heute ist es überwiegend bewölkt, ab dem Nachmittag sind auch einzelne kurze Schauer möglich, sonst bleibt es meist trocken, bei Höchstwerten zwischen 20 und 23 Grad. Morgen lässt sich dann die Sonne wieder öfter blicken und es soll trocken bleiben, bei Höchstwerten bis zu 26 Grad.

Guten Morgen, wie schön, dass du mit Ella in den Donnerstag startest. Zum ersten Kaffee des Tages gibt's jetzt ganz neuen Sound von B3. Letzten Freitag kam ihr neues Album raus. Hier sind sie, B3 und White Nights auf Ella. 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

Chaka Khan aus dem Jahr 1981, What You Gonna Do For Me. Guten Morgen, hier ist Ella und für heute Abend haben wir einen echten Crossover-Tipp. Im Zigzag Jazz Club in Schöneberg steht ab 21 Uhr das Tarek Jamani Quintett auf der Bühne. Der in Beirut geborene Pianist verbindet die westliche Jazz-Tradition ganz intuitiv mit der Musikkultur der arabischen Halbinsel. Seine preisgekrönten Kompositionen lassen Jazzharmonien, arabische Rhythmen und Vierteltöne so organisch verschmelzen, als hätten sie schon immer zusammengehört. Ein faszinierendes internationales Sounderlebnis wird es. Los geht's heute Abend, 21 Uhr im Zigzag.

Kraftvoller Piano-Jazz aus dem Jahr 1968 war das. McCoy Tyner mit Searchin'. In wenigen Minuten ist es 7, dann übernimmt wieder Jerome Nussbaum mit den Nachrichten. Vorher die Cut Capers gemeinsam mit Lady B und Home auf Ella für den besten Jazz, Soul und Blues. I'm gonna find my way.

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1: Ich bin Jerome Nussbaum. Die Berliner Charité hat im Fall des Ebola-Infizierten nun auch 5 seiner Familienangehörigen aufgenommen. Die Ehefrau und 4 Kinder des Arztes aus den USA befinden sich laut Bundesgesundheitsministerium ebenfalls auf der Sonderisolierstation. Der Mann hatte sich im Kongo angesteckt, als er Patienten behandelte. Seine Frau und die Kinder gelten als Kontaktpersonen. Brandenburgs Verkehrsminister Krumbach steht hinter dem Beschluss der Bundesregierung, wonach der Führerschein wieder günstiger werden soll. Gerade im ländlichen Raum sei der Führerschein ein wichtiger Schlüssel zur Mobilität und zum Beruf, sagte er. Die bisherigen Kosten von durchschnittlich 3.400 Euro für die Klasse B seien für viele Menschen in Brandenburg eine große Hürde. Die Expertenkommission für eine Rentenreform will der Bundesregierung offenbar empfehlen, das Eintrittsalter bei maximal 70 Jahren festzulegen. Die Bild berichtet vorab von einer schrittweisen Anhebung.
2: Demnach soll die Grenze bis in die 2060er Jahre erreicht werden. Denkbar sei demnach, dass das Renteneintrittsalter Anfang der 40er Jahre auf 68 steigt und Anfang der 50er auf 69. Außerdem will das Gremium offenbar anregen, das Rentenniveau auf 46% abzusenken zur Stabilisierung der Rentenfinanzen. Aktuell sind es etwas mehr als 48%. Unter den Experten herrscht aber noch Uneinigkeit darüber, ob auch Beamte künftig in die gesetzliche Rentenversicherung einzahlen sollen. Die Kommission will ihren Bericht offiziell Ende Juni präsentieren. Ulrike Klein, Redaktion.
1: Der Bund steigt offenbar beim deutsch-französischen Panzerbauer KNDS ein. Mehrere Medien berichten, dass beim geplanten Börsengang zunächst 40% erworben werden sollen. Innerhalb von 3 Jahren soll der Anteil auf 30% sinken. KNDS stellt unter anderem den Leopard 2 her, ebenso die Panzerhaubitze 2000. Derzeit ist KNDS im Besitz der deutschen Familie Krauss-Maffei-Wegmann und der französischen Regierung. Der Wert wird auf 20 Milliarden Euro geschätzt. Der SC Freiburg hat das Finale in der Fußball-Europa League verloren. Der englische Club Aston Villa besiegte die Freiburger am Abend in Istanbul mit 3:0. Damit hat Freiburg den ersten großen Titel der Vereinsgeschichte verpasst. Die aktuellen Temperaturen: Berlin am Alex und am Funkturm 11 Grad und 12 Grad messen wir in Potsdam im holländischen Viertel. Heute ist es überwiegend bewölkt, ab dem Nachmittag sind auch einzelne kurze Schauer möglich, sonst bleibt es meist trocken, bei Höchstwerten zwischen 20 und 23 Grad. Morgen lässt sich dann die Sonne wieder öfter blicken und es soll trocken bleiben, bei Höchstwerten bis zu 26 Grad.
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Wunderschönen guten Morgen, ich bin Chris Hedrich. Schön, dass ihr mit uns wach werdet. Und von mir gibt's jetzt einen kleinen, feinen Vorgeschmack auf den Sonntagabend. Ihr wisst, da läuft bei uns ab 18 Uhr Ella live im Konzert. Jede Woche Mitschnitte von legendären Konzerten. Und diesen Sonntag bringen wir euch George Benson mit den legendären Aufnahmen aus dem Roxy Theater am Sunset Strip. Für die Vorfreude, hier ist er, George Benson mit dem fantastischen On Broadway auf Ella. Für den besten Jazz, Soul und Blues.

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1: Zum bevorstehenden 100. Geburtstag von Miles Davis schauen wir in dieser Woche auf sein Meilensteinalbum Birth of the Cool. Aufgenommen um 1950 war es die Geburtsstunde des Cool Jazz. Während Bebop damals schnell und explosiv war, setzte Miles auf Atmosphäre, Eleganz und einen weichen, fast orchestralen Bandsound. Was machte das Genie von Miles Davis wirklich aus? Der Berliner Ausnahmetrompeter und Komponist Sebastian Studnitzky verrät im Ella-Interview, warum das reine Trompetenspiel vielleicht gar nicht mal seine größte Gabe war.
2: Was mir an Miles gefällt, ist, er ist halt jetzt nicht so ein Trompeter-Trompeter, der einfach nur geil Trompete spielt, sondern ist halt einfach ein Typ, der eine Vision für Charaktere hat und die dann zusammenbringt und die dann eigentlich auch gar nicht großartig brieft, sondern irgendwie einfach die, allein schon die Zusammenstellung und eigentlich das Nicht-Briefing ist eigentlich das Briefing so, und das finde ich total geil.
1: Der Blick für das große Ganze, Sebastian Studnitzky im Ella-Interview. Und wie visionär das klang, hören wir jetzt aus unserem Album der Woche. Hier ist Miles Davis und das zeitlose Boblicity.

Wie wunderschön. Aus dem Jahr 1973, Roberta Flack und Killing Me Softly with His Song. Es ist gleich 19:30 am Donnerstagmorgen. Vor den Nachrichten holen wir uns jetzt mal schöne Sommervibes ins Radio. Hier ist Thorsten Goetz mit Summer Rain auf Ella für den besten Jazz, Soul und

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3: Ich bin Jerome Nussbaum. Noch in diesem Sommer könnten Flüge von deutschen Flughäfen etwas günstiger werden. Heute entscheidet der Bundestag über eine Senkung der Ticketsteuer. Die Bundesregierung will damit Deutschland als Luftverkehrsstandort wieder attraktiver machen. Die Steuer soll zum 1. Juli gesenkt werden. Sie fällt auf jedes verkaufte Ticket an und hängt von der Länge des Fluges ab. Sollten die Airlines die Steuersenkung komplett an die Reisenden weitergeben, würden die Preise aber nur zwischen 2,50 Euro und 11,40 Euro runtergehen. Der Branche selbst geht das nicht weit genug. Luftverkehrsverbände fordern, die Steuer ganz abzuschaffen und weitere Schritte einzuleiten, um Wettbewerbsnachteile gegenüber anderen europäischen Ländern auszugleichen. Auch dieses Thema sorgt heute für Schlagzeilen. An der Berliner Charité werden jetzt auch 5 Kontaktpersonen des Ebola-Infizierten aus den USA versorgt. Es handelt sich laut Bundesgesundheitsministerium um die Ehefrau und 4 Kinder des Arztes. Sie befinden sich ebenfalls auf der Sonderisolierstation. Der Mann hatte sich im Kongo angesteckt, als er Patienten behandelte.
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3: Die Berliner Feuerwehr hat mit einem Rettungshubschrauber einen bewusstlosen Mann aus einer Kleingartenanlage in Gesundbrunnen gerettet. Er hatte offenbar einen Zuckerschock erlitten und wurde mit einer Seilwinde an Bord des Hubschraubers gezogen. Die ODEC will auf der Regionalbahnlinie RE1 längere Züge für bis zu 800 Reisende einsetzen. Dafür müssen mehrere Bahnsteige in Brandenburg verlängert werden. Bei einer Kontrolle in Berlin-Rudow hat die Polizei einen Eiswagen mit Hygienemängeln aus dem Verkehr gezogen. Der Fahrer war vorher schon angewiesen worden, die Mängel abzustellen, hielt sich aber offenbar nicht daran. Der Präsident des Landgerichts Potsdam, Matthiessen, ist unerwartet im Alter von 61 Jahren verstorben. Mit ihm verliere die brandenburgische Justiz eine herausragende Richterpersönlichkeit, hieß es vom Justizministerium und dem Oberlandesgericht. Die aktuellen Temperaturen: Berlin am Alex und am Funkturm 14 Grad und 14 Grad messen wir auch in Potsdam am Stadtschloss. Heute ist es überwiegend bewölkt, ab dem Nachmittag sind auch einzelne kurze Schauer möglich, sonst bleibt es meist trocken, bei Höchstwerten zwischen 20 und 23 Grad. Morgen lässt sich dann die Sonne wieder öfter blicken und es soll trocken bleiben, bei Höchstwerten bis zu 26 Grad.

Morgen am Donnerstag. Hier ist Ella. Eine der schärfsten Bands Europas ist heute zu Gast bei uns in Berlin. Wo, wie, wann, das sage ich euch in knapp 10 Minuten in unseren Ella-Event-Tipps.

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Aus dem Jahr 1969, die Isley Brothers mit ihrem Funk-Klassiker It's Your Thing. Leadsänger Ronald Isley feiert heute übrigens seinen 85. Geburtstag. Happy Birthday. Und hier kommt er, der nächste Ella-Event-Tipp für heute Abend. Im A-Train in Charlottenburg steht ab 20.30 Uhr der finnische Ausnahmesaxophonist Timo Lassi mit seinem Trio auf der Bühne. Die Sunday Times bezeichnete sein großes Quintett einst als eine der schärfsten Bands Europas. Und genau diese musikalische Schärfe bringt Lassi nun in Trio-Besetzung auf die Bühne. Freut euch auf packende Grooves ab 20.30 Uhr im A-Train. 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

Lisa James war das mit ihrer tiefen, entspannten Version des Gershwin-Klassikers The Man I Love. Jerome Nussbaum kommt gleich mit den 8 Uhr Nachrichten für Berlin, Brandenburg, Deutschland und die Welt. Davor noch butterweicher Soul aus dem letzten Jahr. Hier ist der britische Singer-Songwriter Reuben James mit So Lucky auf Ella. Guten Morgen.

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6: Ich bin Jerome Nussbaum. Einen Tag nach dem ersten Ebola-Patienten sind vergangene Nacht 5 Kontaktpersonen von ihm in die Berliner Charité eingeliefert worden. Es handelt sich um die Ehefrau des Arztes aus den USA und seine 4 Kinder. Sie kamen wie er auf die Sonderisolierstation. Laut Bundesgesundheitsministerium hatten die US-Behörden darum gebeten. Der Mann hatte sich bei der Behandlung von Patienten im Kongo mit dem Ebola-Virus infiziert. Seine Angehörigen waren ebenfalls dort, zeigen bislang aber keine Symptome. Tests verliefen negativ. Nach einer wetterbedingten Zwangspause soll heute der Hubschraubereinsatz gegen den Eichenprozessionsspinner in der Prignitz abgeschlossen werden. Gestern war die Bekämpfung aus der Luft ausgesetzt worden, weil die Piloten bei den Regenwolken nicht fliegen konnten. Der Helikopter verteilt im Tiefflug ein Mittel gegen die giftigen Raupen. Für Menschen ist das Mittel ungefährlich, die Raupen können aber allergische Reaktionen auslösen. In Görlitz gibt es nach dem Hauseinsturz von Montagabend Gewissheit. In den Trümmern wurde eine Frauenleiche gefunden. Es handelt sich laut Polizei um die vermisste 25-jährige Touristin aus Rumänien. Nach den beiden anderen Vermissten wird immer noch gesucht. An 2 Stellen hätten Hunde angeschlagen, heißt es. Zu dem Einsturz könnte eine Gasexplosion geführt haben. Die Rettungsarbeiten waren behindert worden, weil aus einer Gasleitung unter den Trümmern immer noch Gas ausgeströmt war. Bundespräsident Steinmeier hat erneut deutliche Kritik am Iran-Krieg geäußert. In einem Podcast für das Nachrichtenportal T-Online sprach er von einem unnötigen Krieg.
7: Laut Steinmeier seien viele der Meinung gewesen, Präsident Trump habe den Krieg mangels diplomatischer Alternativen an der Seite Israels führen müssen. Diese Ansicht aber habe ihn am meisten enttäuscht und fast wütend gemacht. Dabei verwies Steinmeier auf das 2015 geschlossene Atomabkommen mit dem Regime in Teheran. Das Abkommen hatte Trump in seiner ersten Amtszeit aufgekündigt. Steinmeier sagt, es wäre gut gewesen, man hätte diese Vereinbarung beibehalten. Er hatte das Abkommen damals als Bundesaußenminister mitverhandelt. Noah Ulrich, Redaktion.
6: Der SC Freiburg hat den ersten großen Titel in der Geschichte des Vereins verpasst. Im Finale der Fußball-Europa League unterlagen die Freiburger dem britischen Club Aston Villa. Am Ende stand es 0:3. Die aktuellen Temperaturen: Berlin am Alex und am Funkturm 14 Grad und 14 Grad messen wir auch in Potsdam am Stadtschloss. Heute ist es überwiegend bewölkt, ab dem Nachmittag sind auch einzelne kurze Schauer möglich, sonst bleibt es meist trocken, bei Höchstwerten zwischen 20 und 23 Grad. Morgen lässt sich dann die Sonne wieder öfter blicken und es soll trocken bleiben, bei Höchstwerten bis zu 26 Grad.
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0: Das war feinster brasilianischer Bossa Jazz von Edu Lobo, Romero Lobambo und Mauro Senise. Terra do Nunca, ein Stück übrigens über das Nimmerland, die Welt von Peter Pan. Kurz nach acht, ich bin Chris Hedrich und jetzt bringen wir ordentlich Schwung in den Donnerstagmorgen mit Brenda Boykin und Love is in Town auf Ella. 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

0: war ganz entspannter Neo-Soul vom Londoner Produzenten Mum2D mit Daylight Dreaming. Falls du gerade auf dem Weg ins Büro bist oder den Tag ganz gemütlich zu Hause startest, schön, dass du uns dabei hast. Jetzt schalten wir im Programm erstmal um auf absolut zeitlosen Swing-Glanz. Hier ist einer der charmantesten Klassiker der Musikgeschichte aus dem Jahr 1965. Der unvergessliche Nat King Cole mit L-O-V-E auf Ella. Schönen guten Morgen.
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Sonniger und leichter Soul aus dem Jahr 1977, Minnie Riperton mit Young, Willing and Able. Vor den 8:30 Nachrichten jetzt Pianist und Sänger Mose Allison. Your Mind is on Vacation auf Ella. Fühl den besten Jazz, Soul und Blues. 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
4: Ich bin Jerome Nussbaum. Das Renteneintrittsalter soll offenbar auf 70 Jahre angehoben werden. Die Bild will das aus Kreisen der Expertenkommission für eine Rentenreform erfahren haben. Es ist demnach eine schrittweise Anhebung vorgesehen. Die Grenze soll bis in die 2060er Jahre erreicht werden. Denkbar sei, dass das Renteneintrittsalter Anfang der 40er Jahre auf 68 steigt und Anfang der 50er auf 69, heißt es. Außerdem will das Gremium offenbar anregen, das Rentenniveau auf 46% abzusenken zur Stabilisierung der Rentenfinanzen. Aktuell sind es etwas mehr als 48%. Unter den Experten herrscht aber noch Uneinigkeit darüber, ob auch Beamte künftig in die gesetzliche Rentenversicherung einzahlen sollen. Offiziell präsentieren will die Kommission ihren Bericht Ende Juni. Noch in die USA. Die Trump-Regierung hat den früheren kubanischen Staatschef Raúl Castro angeklagt. Der 94-Jährige wird als damaliger Verteidigungsminister für den Abschuss zweier Zivilflugzeuge vor 30 Jahren mitverantwortlich gemacht, mit 3 toten Amerikanern. US-Justizminister Blanche sagte, entweder komme Castro freiwillig oder aber auf andere Weise. Er will ihn in den USA vor Gericht stellen. Die Regierung in Havanna bezeichnete die Anklage als politisch motiviert. Es hieß, damit solle eine militärische Aggression gegenüber Kuba gerechtfertigt werden.
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4: Ein Fuchsbau legt den Regionalverkehr im Norden Brandenburgs teilweise lahm. Bis zum 28. Mai fahren nach einem Bericht der Potsdamer Neuesten Nachrichten auf den Linien RE6 und RB55 Ersatzbusse anstelle von Zügen. Ein zweiter Teil des sogenannten Luisenblocks Ost nahe dem Reichstagsgebäude in Berlin wird nicht gebaut. Der Bundestag hat das Neubauprojekt aus Spargründen gestoppt. Auf dem Gelände am Schiffbauerdamm waren für 600 Millionen Euro neben Bundestagsbüros auch landeseigene Wohnungen für Berlin und Gewerbeflächen geplant. Brandenburgs Gesundheits- und Sozialminister Wilke wird in 2 Wochen im Rathaus von Frankfurt-Oder seine Partnerin heiraten. Die Märkische Allgemeine berichtet, dass die beiden danach auf dem Jakobsweg im Norden Spaniens pilgern wollen. Der Deutsche Fußballbund hat Hertha BSC zu einer Geldstrafe in Höhe von 152.000 Euro verurteilt. Hintergrund sind die Ausschreitungen Anfang April beim Auswärtsspiel in Dresden. Dabei waren 17 Menschen verletzt worden. Die aktuellen Temperaturen: Berlin am Alex und am Funkturm 14 Grad und 14 Grad messen wir auch in Potsdam am Stadtschloss. Heute ist es überwiegend bewölkt, ab dem Nachmittag sind auch einzelne kurze Schauer möglich, sonst bleibt es meist trocken, bei Höchstwerten zwischen 20 und 23 Grad. Morgen lässt sich dann die Sonne wieder öfter blicken und es soll trocken bleiben, bei Höchstwerten bis zu 26 Grad.

Was für ein epochaler Sound aus dem Jahr 1986. Der Großmeister Miles Davis mit dem Titeltrack seines legendären 80er-Albums Tutu. Eine Hommage übrigens an den südafrikanischen Erzbischof, Menschenrechts- und Anti-Apartheid-Aktivisten Desmond Tutu. Wir feiern Miles Davis diese Woche noch mehr als sonst. Nächsten Dienstag wäre er nämlich 100 Jahre alt geworden. Hier ist Ella für den besten Jazz, Soul und Blues. Jetzt mit Mika Miller und dem brandneuen Titel See You on the Other Side.

Grunge meets Big Band auf Ella, das war Paul Anka mit seiner Swing-Version des Nirvana-Klassikers Smells Like Teen Spirit. Hier kommt eine wunderbare Ella-Event-Empfehlung für euren Donnerstagabend. Eine Zeitreise ins Berlin der goldenen 20er. Um 18 Uhr startet die historische Tour Kind of Golden, der neue Westen. Die zweistündige Führung nimmt euch mit zu den geschichtsträchtigen Jazz-Spielstätten rund um den Kudamm, vorbei an der Gedächtniskirche und dem Theater des Westens. Jazz war damals nach dem Ersten Weltkrieg in Berlin hoch umstritten, schlug aber genau hier tiefe Wurzeln. Los geht's um 18 Uhr in der Nürnberger Straße 16. Da die Plätze sehr begehrt sind, meldet euch unbedingt vorher an.

Ein absoluter Meilenstein der Musikgeschichte aus dem Jahr 1961. Ray Charles mit seinem Welthit Hit the Road Jack. Kurz vor neun gleich die Nachrichten. Alles Wichtige aus Berlin, Brandenburg, Deutschland und der Welt. Bleibt bei uns. Hier ist Ella.

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6: Ich bin Jerome Nussbaum. Einen Tag nach dem ersten Ebola-Patienten sind vergangene Nacht 5 Kontaktpersonen von ihm in die Berliner Charité eingeliefert worden. Es handelt sich um die Ehefrau des Arztes aus den USA und seine 4 Kinder. Sie kamen wie er auf die Sonderisolierstation. Laut Bundesgesundheitsministerium hatten die US-Behörden darum gebeten. Der Mann hatte sich bei der Behandlung von Patienten im Kongo mit dem Ebola-Virus infiziert. Seine Angehörigen waren ebenfalls dort, zeigen bislang aber keine Symptome. Tests verliefen negativ. Nach einer wetterbedingten Zwangspause soll heute der Hubschraubereinsatz gegen den Eichenprozessionsspinner in der Prignitz abgeschlossen werden. Gestern war die Bekämpfung aus der Luft ausgesetzt worden, weil die Piloten bei den Regenwolken nicht fliegen konnten. Der Helikopter verteilt im Tiefflug ein Mittel gegen die giftigen Raupen. Für Menschen ist das Mittel ungefährlich, die Raupen können aber allergische Reaktionen auslösen. In Görlitz gibt es nach dem Hauseinsturz von Montagabend Gewissheit. In den Trümmern wurde eine Frauenleiche gefunden. Es handelt sich laut Polizei um die vermisste 25-jährige Touristin aus Rumänien. Nach den beiden anderen Vermissten wird immer noch gesucht. An 2 Stellen hätten Hunde angeschlagen, heißt es. Zu dem Einsturz könnte eine Gasexplosion geführt haben. Die Rettungsarbeiten waren behindert worden, weil aus einer Gasleitung unter den Trümmern immer noch Gas ausgeströmt war. Bundespräsident Steinmeier hat erneut deutliche Kritik am Iran-Krieg geäußert. In einem Podcast für das Nachrichtenportal T-Online sprach er von einem unnötigen Krieg.
7: Laut Steinmeier seien viele der Meinung gewesen, Präsident Trump habe den Krieg mangels diplomatischer Alternativen an der Seite Israels führen müssen. Diese Ansicht aber habe ihn am meisten enttäuscht und fast wütend gemacht. Dabei verwies Steinmeier auf das 2015 geschlossene Atomabkommen mit dem Regime in Teheran. Das Abkommen hatte Trump in seiner ersten Amtszeit aufgekündigt. Steinmeier sagt, es wäre gut gewesen, man hätte diese Vereinbarung beibehalten. Er hatte das Abkommen damals als Bundesaußenminister mitverhandelt. Noah Ulrich, Redaktion.
6: Der SC Freiburg hat den ersten großen Titel in der Geschichte des Vereins verpasst. Im Finale der Fußball-Europa League unterlagen die Freiburger dem britischen Club Aston Villa. Am Ende stand es 0:3. Die aktuellen Temperaturen: Berlin am Alex und am Funkturm 14 Grad und 14 Grad messen wir auch in Potsdam am Stadtschloss. Heute ist es überwiegend bewölkt, ab dem Nachmittag sind auch einzelne kurze Schauer möglich, sonst bleibt es meist trocken, bei Höchstwerten zwischen 20 und 23 Grad. Morgen lässt sich dann die Sonne wieder öfter blicken und es soll trocken bleiben, bei Höchstwerten bis zu 26 Grad.
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Dass The Windmills of Your Mind und dass wir Sting hier bei Ella spielen, hat einen verdammt guten Grund. Seine Solokarriere begann er Mitte der 80er Jahre mit der absoluten Creme de la Creme der damaligen US-Jazz-Szene in seiner Band. Allen voran Ausnahmesaxophonist Branford Marsalis und Pianist Kenny Kirkland. Und die tiefe Liebe zum Jazz spürt man bis heute in fast jedem seiner Songs. Jetzt aus dem Jahr 1980 Joni Mitchell mit einer großartigen Live-Version von Free Man in Paris of Ella für den besten Jazz, Soul und Blues.

Wunderschönen guten Morgen. Hier ist Ella und ich möchte euch unseren heutigen Studiogast ans Herz legen. 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Geburtstag von Miles Davis. 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

Der unvergleichliche Stimmakrobat Al Jarreau mit seinem Funk-Klassiker Boogie Down. Kurz vor 10:30 in wenigen Minuten die Nachrichten mit Jerome Nussbaum. Bleib bei Ella.

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3: Ich bin Jerome Nussbaum. Das Renteneintrittsalter soll offenbar auf 70 Jahre angehoben werden. Die Bild will das aus Kreisen der Expertenkommission für eine Rentenreform erfahren haben. Es ist demnach eine schrittweise Anhebung vorgesehen. Die Grenze soll bis in die 2060er Jahre erreicht werden. Denkbar sei, dass das Renteneintrittsalter Anfang der 40er Jahre auf 68 steigt und Anfang der 50er auf 69, heißt es. Außerdem will das Gremium offenbar anregen, das Rentenniveau auf 46% abzusenken zur Stabilisierung der Rentenfinanzen. Aktuell sind es etwas mehr als 48%. Unter den Experten herrscht aber noch Uneinigkeit darüber, ob auch Beamte künftig in die gesetzliche Rentenversicherung einzahlen sollen. Offiziell präsentieren will die Kommission ihren Bericht Ende Juni. Noch in die USA. Die Trump-Regierung hat den früheren kubanischen Staatschef Raúl Castro angeklagt. Der 94-Jährige wird als damaliger Verteidigungsminister für den Abschuss zweier Zivilflugzeuge vor 30 Jahren mitverantwortlich gemacht, mit 3 toten Amerikanern. US-Justizminister Blanche sagte, entweder komme Castro freiwillig oder aber auf andere Weise. Er will ihn in den USA vor Gericht stellen. Die Regierung in Havanna bezeichnete die Anklage als politisch motiviert. Es hieß, damit solle eine militärische Aggression gegenüber Kuba gerechtfertigt werden.
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3: Die Berliner Feuerwehr hat mit einem Rettungshubschrauber einen bewusstlosen Mann aus einer Kleingartenanlage in Gesundbrunnen gerettet. Er hatte offenbar einen Zuckerschock erlitten und wurde mit einer Seilwinde an Bord des Hubschraubers gezogen. Die ODEC will auf der Regionalbahnlinie RE1 längere Züge für bis zu 800 Reisende einsetzen. Dafür müssen mehrere Bahnsteige in Brandenburg verlängert werden. Bei einer Kontrolle in Berlin-Rudow hat die Polizei einen Eiswagen mit Hygienemängeln aus dem Verkehr gezogen. Der Fahrer war vorher schon angewiesen worden, die Mängel abzustellen, hielt sich aber offenbar nicht daran. Der Präsident des Landgerichts Potsdam, Matthiessen, ist unerwartet im Alter von 61 Jahren verstorben. Mit ihm verliere die brandenburgische Justiz eine herausragende Richterpersönlichkeit, hieß es vom Justizministerium und dem Oberlandesgericht. Die aktuellen Temperaturen: Berlin am Alex und am Funkturm 14 Grad und 14 Grad messen wir auch in Potsdam am Stadtschloss. Heute ist es überwiegend bewölkt, ab dem Nachmittag sind auch einzelne kurze Schauer möglich, sonst bleibt es meist trocken, bei Höchstwerten zwischen 20 und 23 Grad. Morgen lässt sich dann die Sonne wieder öfter blicken und es soll trocken bleiben, bei Höchstwerten bis zu 26 Grad.

Guten Morgen, hier ist Ella. Bei uns jetzt eine Band, die den Sound der 70er atmet wie kaum eine andere Formation der Gegenwart. Mama's Gun aus London. Die fünfköpfige Truppe rund um Frontmann Andy Platz hat sich in den letzten Jahren zu absoluten Lieblingen der weltweiten Soul-Szene gemausert. Mit handgemachten, warmen Arrangements, die sofort glücklich machen. Und genau das beweisen sie auch auf ihrem brandneuen Album, von dem wir uns jetzt die perfekte Dosis gute Laune abholen. Hier ist Wohlfühl-Soul aus diesem Jahr. Mama's Gun mit Joy of Ella. Für den besten Jazz, Soul und Blues.

Was für ein gewaltiges, explosives Live-Feuerwerk von 1967. Die Buddy Rich Big Band war das mit ihrer packenden Version des Sonny and Cher-Klassikers The Beat Goes On. Hier kommt nochmal ein schneller Event-Überblick über den heutigen Abend. Alle Details findet ihr natürlich auch auf unserer Homepage und in der Ella-App. Ab 18 Uhr nimmt euch die zweistündige historische Tour Kind of Golden, der neue Westen, mit zu den geschichtsträchtigen Jazz-Spielstätten rund um den Kudamm. Los geht's in der Nürnberger Straße 16, 18 Uhr. 20.30 Uhr bringt der finnische Ausnahmesaxophonist Timo Lassi mit seinem Trio hochkonzentrierte musikalische Schärfe und packende Grooves live auf die Bühne im Charlottenburger A-Train. Und ab 21 Uhr verschmilzt der in Beirut geborene Pianist Tarek Jamani mit seinem Quintett im Zigzag Jazz Club in Schöneberg westliche Jazz-Tradition ganz organisch mit den Rhythmen der arabischen Halbinsel. Und der nächste Song kommt von den Funk-Legenden von Tower of Power, ihr generationsübergreifender Song Soul with a Capital S bei Ella für den besten Jazz, Soul und Blues.

Natalie Cole war das aus dem Jahr 2002. Tell me all about it. Kurz vor 10 hier im Ella-Studio übernimmt gleich Erik Sommer mit dem besten Jazz, Soul und Blues für deinen Arbeitstag. Wir hören uns dann morgen wieder ab 6. Chris Hedrich sagt bye bye.

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5: Ich bin Jerome Nussbaum. S-Bahn-Kunden im Berliner Südosten müssen weiterhin mit Ausfällen und Verspätungen auf mehreren Linien rechnen. Nach dem Kabeldiebstahl im Bereich Baumschulenweg sind noch immer die Linien S8, 85 und S9 betroffen. Die S8 kann derzeit nur zwischen Birkenwerder und Ostkreuz sowie zwischen Schöneweide und Grünau fahren. Die Polizei hat aber inzwischen 3 Tatverdächtige gefasst. Sie werden für den Kabeldiebstahl am Montag verantwortlich gemacht. Die Lehrergewerkschaften in Brandenburg wehren sich gegen die Mehrarbeit an den Schulen des Landes. Gegen das Bildungsministerium in Potsdam wurden Klagen eingereicht, sowohl vom Brandenburgischen Pädagogenverband als auch von der GEW. Seit Beginn des laufenden Schulhalbjahres müssen Lehrkräfte in Brandenburg 1 Stunde mehr pro Woche unterrichten. Ausgenommen sind nur Lehrer an Förder- und Berufsschulen sowie in sozialen Brennpunkten. Noch in diesem Sommer sollen Flüge von deutschen Flughäfen aus etwas günstiger werden. Der Bundestag entscheidet über eine Senkung der Ticketsteuern. Die Bundesregierung will damit Deutschland als Luftverkehrsstandort wieder attraktiver machen.
6: Die Steuer soll zum 1. Juli gesenkt werden. Sie fällt auf jedes verkaufte Ticket an und hängt von der Länge des Fluges ab. Sollten die Airlines die Steuersenkung komplett an die Reisenden weitergeben, würden die Preise zwischen 2,50 Euro und 11,40 Euro runtergehen. Luftverkehrsverbände fordern, die Steuer ganz abzuschaffen und weitere Schritte einzuleiten, um Wettbewerbsnachteile gegenüber anderen europäischen Ländern auszugleichen. Ulrike Klein, Redaktion.
5: Neapel ist am frühen Morgen von einem Erdbeben erschüttert worden, einem der stärksten der vergangenen Jahre, so die Behörden. Es wurde eine Stärke von 4,4 gemessen. Das Epizentrum lag demnach in den Phlegräischen Feldern. Unterhalb befindet sich ein Supervulkan. Über größere Schäden ist bisher nichts bekannt. Mehrere Schulen in der Region blieben heute aber geschlossen. Kuba kritisiert die Anklage der USA gegen den früheren kubanischen Staatschef Raúl Castro. Er soll vor 30 Jahren als damaliger Verteidigungsminister für den Abschuss 2 Zivilflugzeuge mitverantwortlich gewesen sein. 4 Menschen waren damals ums Leben gekommen, darunter 3 Amerikaner. Die kubanische Regierung sieht die Anklage als politisch motiviert. Damit solle eine militärische Aggression gegen Kuba gerechtfertigt werden, heißt es aus Havanna. US-Präsident Trump hatte mehrfach von einer Übernahme Kubas gesprochen und schon eine Energieblockade gegen den Inselstaat verhängt. Die aktuellen Temperaturen: Berlin am Alex und am Funkturm 18 Grad und 18 Grad jetzt auch in Potsdam im holländischen Viertel. Einige Wolken ziehen über uns hinweg, nur ab und zu lässt sich die Sonne blicken. Auch einzelne kurze Schauer sind möglich. Die Höchstwerte liegen zwischen 20 und 23 Grad. Morgen lässt sich dann die Sonne wieder öfter blicken. Es soll trocken bleiben, dann bei Höchstwerten bis zu 26 Grad.
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Soweit also der normative Anspruch an die kommenden 4 Stunden hier auf Ella. Blue Mitchell, Good Humor Man. Na, schauen wir mal, ob wir das halten können. Also ich. Ich bin Erik Sommer, freue mich auf den gemeinsamen Vormittag. Ich gebe mir ab gleich beste Mühe, vorher aber schon mal Musik. Tom Misch, Old Man. Oh, was mich dazu bringt, dass das Pfingstwochenende hier bei uns wieder bestritten wird von Uli Zelle und Viktor Worms. Na doch, könnte was werden heute.

absolute Frechheit, hier in unseren Miles Davis Festwochen auf Ella einen Song zu spielen ohne Trompete. Ändern wir direkt. 3, 4.

Miles Davis wäre nächsten Dienstag 100 Jahre alt geworden. Wir haben in dieser Woche schon die Feierlichkeiten eröffnet und heute kommt der nächste Partygast vorbei. Kenny Martin bei mir im Interview heute von 12 bis 1. Kenny Martin, legendärer Schlagzeuger aus New York, hat unter anderem die revolutionäre Jazz-Funk-Hip-Hop-Band Defunct mitgegründet. Vor allem aber, und deswegen habe ich ihn mir eingeladen, um die Geschichten abzuzapfen, hat er in den 80er Jahren sehr viel mit Miles Davis Zeit verbracht, in seinem Wohnzimmer gesessen. Warum? Auch das wird er uns erzählen. Er hat ihn tatsächlich auch mal gefragt, ob er bei ihm in der Band spielen darf. Was die Antwort von Miles Davis auf diese Frage war, hört ihr nach 12 hier bei Ella. Da sind Cliffhanger. Freue ich mich drauf.

0: Madeleine Peru hat definitiv eine der, ich sag mal, 15 besten Ideen für gutes Wetter. Setz dich hin und schreib dir selbst einen Brief. I'm gonna sit right down and write myself a letter hier auf Ella. Ach komm, dann machen wir das doch. 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

Nobody Else But Me, gesungen von zwei Männern hier auf Ella. Das ist genau mein Humor. Jetzt kommen wir zu einer Band aus Großbritannien. Cocoroco heißen die. Vor ein paar Wochen haben sie noch in der Vorband von Olivia Dean gespielt bei ihren Shows in Großbritannien vor 20.000 Leuten. Wahnsinn war das. Cocoroco gelten als die neue große Neo-Soul-Band aus Großbritannien. Cocoroco ist übrigens aus der Sprache des Volkes der Uhobo in Nigeria und bedeutet auf Deutsch so viel wie sei stark oder auch unbeugsam. Viel Spaß!

Es folgt eine Alltagsbeobachtung auf Ella. Neulich, vor ein paar Tagen, lief ich an einer Kneipe vorbei, was mir so früher auch nicht passiert wäre, aber man wird ja nicht jünger. Und vor dieser Kneipe war ein Aufsteller von eben jener Kneipe, auf dem eben jene Kneipe für sie warb. Und wie wirbt eine Kneipe für sich? Richtig, mit Sonderangeboten und Happy Hour. Und so war das bei der Kneipe auch. Und da stand Happy Hour jeden Tag von 16.30 Uhr bis 23 Uhr. Und das, dachte ich mir, muss ökonomisch aufgehen, dieses Prinzip. Deswegen läute ich jetzt hier am Donnerstagvormittag um etwa 10:45 die Happy Hour ein. Sie geht bis 14 Uhr. Ja, Zeit ist relativ und geht auf mich. Wie gesagt, was wollt ihr haben hier, die Jungs von Dave? Was nehmt ihr? 5? Richtig. Take 5.

Feinster britischer Soul von Young Guns, Silver Fox, Born to Dream auf Ella. Vor den Nachrichten um 11, ich schaue gerade, jo, haben wir noch Zeit für eine der schönsten Stimmen der Jazzgeschichte. Für mich, für euch, für alle in Berlin und Potsdam, Gladys Knight.

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6: Ich bin Jerome Nussbaum. S-Bahn-Kunden im Berliner Südosten müssen weiterhin mit Ausfällen und Verspätungen auf mehreren Linien rechnen. Nach dem Kabeldiebstahl im Bereich Baumschulenweg sind noch immer die Linien S8, 85 und S9 betroffen. Die S8 kann derzeit nur zwischen Birkenwerder und Ostkreuz sowie zwischen Schöneweide und Grünau fahren. Die Polizei hat aber inzwischen 3 Tatverdächtige gefasst. Sie werden für den Kabeldiebstahl am Montag verantwortlich gemacht. Die Lehrergewerkschaften in Brandenburg wehren sich gegen die Mehrarbeit an den Schulen des Landes. Gegen das Bildungsministerium in Potsdam wurden Klagen eingereicht, sowohl vom Brandenburgischen Pädagogenverband als auch von der GEW. Seit Beginn des laufenden Schulhalbjahres müssen Lehrkräfte in Brandenburg 1 Stunde mehr pro Woche unterrichten. Ausgenommen sind nur Lehrer an Förder- und Berufsschulen sowie in sozialen Brennpunkten. Noch in diesem Sommer sollen Flüge von deutschen Flughäfen aus etwas günstiger werden. Der Bundestag entscheidet über eine Senkung der Ticketsteuer. Die Bundesregierung will damit Deutschland als Luftverkehrsstandort wieder attraktiver machen.
7: Die Steuer soll zum 1. Juli gesenkt werden. Sie fällt auf jedes verkaufte Ticket an und hängt von der Länge des Fluges ab. Sollten die Airlines die Steuersenkung komplett an die Reisenden weitergeben, würden die Preise zwischen 2,50 Euro und 11,40 Euro runtergehen. Luftverkehrsverbände fordern, die Steuer ganz abzuschaffen und weitere Schritte einzuleiten, um Wettbewerbsnachteile gegenüber anderen europäischen Ländern auszugleichen. Ulrike Klein, Redaktion.
6: Neapel ist am frühen Morgen von einem Erdbeben erschüttert worden, einem der stärksten der vergangenen Jahre, so die Behörden. Es wurde eine Stärke von 4,4 gemessen. Das Epizentrum lag demnach in den Phlegräischen Feldern. Unterhalb befindet sich ein Supervulkan. Über größere Schäden ist bisher nichts bekannt. Mehrere Schulen in der Region blieben heute aber geschlossen. Kuba kritisiert die Anklage der USA gegen den früheren kubanischen Staatschef Raúl Castro. Er soll vor 30 Jahren als damaliger Verteidigungsminister für den Abschuss zweier Zivilflugzeuge mitverantwortlich gewesen sein. 4 Menschen waren damals ums Leben gekommen, darunter 3 Amerikaner. Die kubanische Regierung sieht die Anklage als politisch motiviert. Damit solle eine militärische Aggression gegen Kuba gerechtfertigt werden, heißt es aus Havanna. US-Präsident Trump hatte mehrfach von einer Übernahme Kubas gesprochen und schon eine Energieblockade gegen den Inselstaat verhängt. Die aktuellen Temperaturen: Berlin am Alex und am Funkturm 18 Grad und 18 Grad jetzt auch in Potsdam im holländischen Viertel. Einige Wolken ziehen über uns hinweg, nur ab und zu lässt sich die Sonne blicken. Auch einzelne kurze Schauer sind möglich. Die Höchstwerte liegen zwischen 20 und 23 Grad. Morgen lässt sich dann die Sonne wieder öfter blicken. Es soll trocken bleiben, dann bei Höchstwerten bis zu 26 Grad.
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Da sind wir direkt in einem amerikanischen Diner und im Film Blues Brothers, wenn Aretha Franklin das singt. Ne? Think auf Ella, fühl den besten Jazz, Soul und Blues. Think war im Übrigen die erste Nummer auf Aretha Franklins Wahnsinnserfolgsalbum Aretha Now. Track 2 auf dem Album, dann eine kleine Nummer namens I Say a Little Prayer.

Musik aus Berlin, Lisa Bassanges Version von Wichita Lineman hier auf Ella. Fühl den besten Jazz, Soul und Blues. Lisa Bassange ist ja auch eine der überraschend wenigen Sängerinnen, der es gelungen ist, die deutsche Sprache wirklich auch soulig und jazzig klingen zu lassen. Das

hier, das hier wird für immer sein von ihrem Album Wolke 8. Lisa Bassange hat nämlich auch viele deutschsprachige Lieder geschrieben, sie jetzt länger nicht mehr aber auf die Bühne gebracht. Das ändert sich aber in genau 3 Wochen. Am 11.06. steht Lisa Bassange auf der Bühne der Bar Jeder Vernunft, gemeinsam mit unter anderem Paul Kleber am Bass oder Bene Abadamier am Klavier. Wie gesagt, am 11.06. in 3 Wochen wieder einmal soulige, jazzige, deutschsprachige Musik von der Berliner Sängerin Lisa Bassange. Ein paar Tickets gibt es noch. Hier ist Ella, viel den besten Jazz, Soul und Blues, jetzt Musik von Jalen Gonder.

Ich glaube, es ist ein alter biblischer, ja, neutestamentarischer Vers, den ich jetzt hier rezitieren werde auf Ella Fühl, den besten Jazz, Soul und Blues, der besagt, bevor Astro Gilberto singt, wirst du, João Gilberto, neunmal gedunkt haben.

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Ich möchte eure besinnliche Zweisamkeit mit Jamie Cullum hier auf Ella nicht stören, aber festhalten. Inkognito und Joy Rose holen für uns die Glitzerfummel raus, hängen die Disco-Kugel von der Decke, läuten jetzt schon mal das Wochenende und den Sommer ein. It's about time. Das denke ich aber auch.

heute lernen wir was. Über diesen Satz hat man sich in der Schule immer gefreut, ne? Aber es sind ja ein paar Jahre vergangen, seit wir nicht mehr in der Schule, sondern jetzt hier bei Ella sind. Bei mir, wie lange bin ich nicht mehr in der Schule? Oh, 7 Jahre jetzt. Wahnsinn. Ihr auch in etwa so lang, ne? Ja, dachte ich mir. Jedenfalls, gleich lernen wir so richtig was und da freuen wir uns drüber, denn wir lernen etwas über Miles Davis, der nächsten Dienstag 100 Jahre alt geworden wäre. Wir feiern ihn jetzt schon mal gleich nach 12 mit Kenny Martin, legendärer Schlagzeuger aus New York, der seit einigen Jahren hier in Berlin lebt, unter anderem auch Schlagzeug gespielt hat auf dem Peter Fox Album Stadtaffe, dafür 9-mal Platin bekommen hat, dieses Album. Und Kenny Martin hat in den 80er Jahren sehr viel Musik gemacht, in Clubs, in denen Miles Davis dann am anderen Ende des Raums stand und kritisch geschaut hat. Wie viel Angst man dann so in der Hose und im Herzen hat, darüber spreche ich mit Kenny Martin. Außerdem darüber, wie das Wohnzimmer von Miles Davis aussieht, denn auch dort war Kenny Martin und er hat sich etwas getraut, was sonst niemand für möglich gehalten hat. Nämlich Kenny Martin ist eines Tages einfach mal hin zu Miles Davis und hat gefragt, du, darf ich eigentlich in deiner Band spielen? Was Miles Davis darauf gesagt hat, hören wir gleich nach 12 hier bei Ella.

Gina Live und Karim Riggins beweisen uns, man kann auch mit dem Pfandlager im Supermarkt Musik machen. Hier ist Ella, fühl den besten Jazz, Soul und Blues, jetzt mit Joe Torres und Soulchild.

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8: Ich bin Jerome Nussbaum. Bei der Ankunft der Familie des Ebola-Infizierten in der Berliner Charité ist die Polizei im Großeinsatz gewesen. Der Transport der Ehefrau und der 4 Kinder erfolgte mit einem speziell ausgestatteten Fahrzeug. Es wurde eskortiert von zahlreichen Motorrädern und Einsatzfahrzeugen der Polizei. Auch die Feuerwehr und weitere Krankenwagen begleiteten die Fahrt. Der Konvoi hatte die Charité in der Nacht erreicht. Auch die Kontaktpersonen befinden sich jetzt auf der Sonderisolierstation. Die Stadt Potsdam sucht nach einer Lösung für ein seit einer Woche besetztes Haus auf der Halbinsel Hermannswerdam. Es gehe um zahlreiche Optionen, von der Räumung der illegalen Hausbesetzung bis hin zur Prüfung, unter welchen Bedingungen die Besetzung beendet und zu einem offiziellen temporären Wohnprojekt werden kann, sagte ein Stadtsprecher. Die Besetzer wollen mit der Aktion ein Zeichen gegen Wohnungsnot setzen. Die Vorbereitungen auf die Fußball-WM ab Mitte Juni gehen in die heiße Phase. Heute Nachmittag wird feststehen, welche deutschen Spieler zum WM-Kader in den USA, Kanada und Mexiko gehören werden.
9: Bundestrainer Nagelsmann hat sich festgelegt. Den Kader gibt er nachher offiziell bekannt. Laut Medienberichten soll Manuel Neuer wieder als Torwart Nummer 1 auf dem Platz stehen. Oliver Baumann soll aber als Ersatz mitfliegen. Ebenso Alexander Nübel und Jonas Urbich. Erstmals würden dann 4 Torhüter zum Kader der deutschen Nationalmannschaft gehören. Für die Innenverteidigung plant Nagelsmann demnach mit Jonathan Tah, Antonio Rüdiger und Nico Schlotterbeck. Genauso Waldemar Anton. Kapitän Joshua Kimmich hatte seine Nominierung am Morgen schon bekannt gegeben. Noah Ulrich, Redaktion.
8: Bundespräsident Steinmeier hat erneut deutliche Kritik am Iran-Krieg geäußert. In einem Podcast für das Nachrichtenportal T-Online sprach er von einem unnötigen Krieg. Viele seien der Meinung gewesen, US-Präsident Trump habe den Krieg mangels diplomatischer Alternativen an der Seite Israels führen müssen. Diese Ansicht aber habe ihn am meisten enttäuscht und fast wütend gemacht. Dabei verwies Steinmeier auf das 2015 geschlossene Atomabkommen mit dem Regime in Teheran. Steinmeier hatte das Abkommen damals als Bundesaußenminister mitverhandelt. Der tote Buckelwal Timmy soll nun offenbar doch nicht mehr an Land der dänischen Insel Anholt geholt, sondern weiter ins Wasser gezogen werden. Die Vorbereitungen dafür laufen schon, berichtet die Bild. Der gestrandete Kadaver bläht sich immer weiter auf. Mit der Aktion soll verhindert werden, dass der Wal in Strandnähe explodiert. Die aktuellen Temperaturen: Berlin am Alex und am Funkturm 20 Grad und 20 Grad jetzt auch in Potsdam am Stadtschloss. Einige Wolken ziehen über uns hinweg, nur ab und zu lässt sich die Sonne blicken. Auch einzelne kurze Schauer sind möglich. Die Höchstwerte liegen zwischen 20 und 23 Grad. Morgen lässt sich dann die Sonne wieder öfter blicken. Es soll trocken bleiben, dann bei Höchstwerten bis zu 26 Grad.
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0: laut pocht das Herz, wenn man Musik spielt in einem Club und am anderen Ende des Raums Miles Davis sieht? Wir haben einen, der uns das beantworten kann hier bei Ella für den besten Jazz, Soul und Blues. Kenny Martin, legendärer Jazz-Schlagzeuger aus New York, der seit einigen Jahren hier in Berlin lebt, unter anderem das Album Stadtaffe von Peter Fox eingetrommelt hat. Und Kenny Martin war bei mir im Interview und wir haben ganz viel über Miles Davis gesprochen, der ja nächsten Dienstag 100 Jahre alt geworden wäre und wir feiern ihn jetzt schon einmal. Denn Kenny Martin ist wirklich prädestiniert dafür, uns diese Geschichten zu erzählen, denn er hat genau das erlebt in den 80er Jahren. Da hat Kenny Martin die ebenso legendäre und revolutionäre Jazz-Fusion-Funk-Hip-Hop-Band Defunct mitgegründet und damit auch in sehr vielen Clubs und Konzerthäusern gespielt, wo eben das ein oder andere Mal der Meister selbst mit dabei war.
1: You know, you look in the back of the room and there was Miles Davis standing there.
2: So that, das war diese verrückte Zeit in den 80ern in New York, wo du mit Bands, Gigs in irgendwelchen Jazzclubs gespielt hast und am anderen Ende des Raums stand dann plötzlich Miles Davis. Da hast du aber ganz schön Schiss bekommen. Alle wollten mit ihm spielen, den Anruf bekommen, dass er dich in seiner Band haben will. Ich habe ihn tatsächlich mal gefragt, ob ich in seiner Band spielen darf, aber da hatte er gerade seinen Neffen ans Schlagzeug gesetzt. Also bekam ich den Gig nicht. Aber er ist auch ein toller Drummer.
1: His nephew was playing in the band. Very great drummer.
0: Ja, sowas sagt man dann. Aber was ein Mut Kenny Martin da gehabt haben muss, oder? Das ganze Gespräch mit Kenny Martin könnt ihr euch anhören bei uns auf ellaradio.de. Wir haben aber auch in dieser Stunde noch ganz viele wirklich hochspannende Anekdoten von dem Schlagzeuger über den bekanntesten Jazzmusiker der Welt. Kenny Martin über Miles Davis noch in dieser Stunde hier bei Ella.

0: Ganz viele Geschichten zu Miles Davis in dieser Stunde hier bei Ella. Fühl den besten Jazz, Soul und Blues. Wie schön, dass wir beieinander sind. Diese Geschichten kommen von Kenny Martin, legendärer Jazz-Schlagzeuger aus New York, der seit einigen Jahren in Berlin lebt. Mit ihm habe ich ausführlich gesprochen. Das ganze Interview findet ihr auf ellaradio.de, denn Kenny Martin ist nicht nur für sich gesprochen ein wahnsinnig spannender und revolutionärer Schlagzeuger, Musiker, der immer neue Dinge vorangetrieben hat seit den 80er Jahren, sondern er hat eben auch viel Zeit mit Miles Davis verbracht, an den wir ja in dieser und in der nächsten Woche ganz besonders erinnern, weil Miles Davis nächsten Dienstag 100 Jahre alt geworden wäre. Und ich habe Kenny Martin irgendwann im Lauf unseres Gesprächs auch mal gefragt, warum er eigentlich so viel Zeit mit Miles Davis verbracht hat. Und die Antwort, die kam überraschend.
1: This is funny. The fact that my daughter.
2: Das ist lustig, das wird dir gefallen. Die Tante meiner Tochter war Miles Hairstylistin. Sie hat in den 80ern all die verrückten Hairstyles von ihm gemacht und ich war deswegen auch häufig in seinem Haus, in seinem Wohnzimmer. Wir haben da gesessen, gequatscht. Er hat meiner Tochter zwei Bilder gemalt, was total toll war. Und wenn er dich erstmal kennengelernt hat, war Miles ein total entspannter, netter Typ. Nicht voller Ego, nicht unhöflich. So war er nicht.
1: With this full of ego and stuff, you know, that wasn't Miles.
0: Ja, ich glaube, man musste einfach kein Journalist sein, um mit ihm zu sprechen. Das hat schon mal sehr geholfen. Kenny Martin über Miles Davis. Das ganze Gespräch findet ihr auf ellaradio.de. Und wir hören jetzt natürlich den Meister Miles Davis mit seinem Doo-Bop-Song. Und wenn ich diese Bilder von Miles Davis haben könnte vielleicht...

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So, wir haben schon einige Geschichten über Miles Davis zusammentragen können in dieser Stunde hier bei Ella fühlt den besten Jazz, Soul und Blues von und mit dem legendären New Yorker Jazz-Schlagzeuger Kenny Martin, der bei mir im Interview war. Kenny Martin hat aber noch etwas ganz Außergewöhnliches, ein Wagnis, ein Unterfangen vor, und zwar am nächsten Montag im A-Train in Charlottenburg. Einen Abend vor dem 100. Geburtstag von Miles Davis wird Kenny Martin da nämlich wirklich mit seiner Berliner All-Star-Band einmal den kompletten Miles Davis-Katalog spielen. Angefangen in den 40ern bis ganz zum Schluss, bis zur Musik, bis zum Tod von Miles Davis in den 90er Jahren. Auch darüber habe ich mit Kenny gesprochen und das wirklich fulminante Unterfangen hören wir gleich. Nochmal Kenny Martin hier im Interview bei Ella nach zwei Stücken.

0: Das ist wirklich ein aberwitziges Projekt, über das wir jetzt sprechen hier bei Ella. Fühl den besten Jazz, Soul und Blues. Nächsten Montag, also am Vorabend des 100. Geburtstag von Miles Davis, steigt wirklich ein spektakuläres Konzert im A-Train in Berlin-Charlottenburg. Von und mit dem Jazz-Schlagzeuger Kenny Martin, der ja hier ausführlich bei mir im Interview war. Und wir haben natürlich auch darüber gesprochen, denn er möchte gemeinsam mit seiner Band wirklich den kompletten Miles Davis an einem Abend spielen. Aber das soll er euch selbst erzählen.
1: We were gonna start with stuff from 1949.
2: Wir starten im Jahr 1949, als Miles nach New York gekommen ist. Im ersten Set spielen wir dann seine Quintettmusik, Kind of Blue, Milestones, so etwas. Und im zweiten Set gibt's dann die elektronische Phase, ganz bis zum Schluss. 5 Jahrzehnte an einem Abend, den ganzen Miles Davis.
1: A whole complete Miles Davis.
0: Ja, unglaublich. Das Konzert ist mittlerweile ausverkauft. Es gibt aber einen Livestream auf YouTube. Also markiert euch schon mal den Montagabend vor dem Laptop, dem iPad oder dem internetfähigen Fernseher. Das wird wirklich ein Musikerlebnis der Extraklasse. Am Montagabend im A-Train in Charlottenburg von und mit Kenny Martin. Hier ist Ella.

Das waren wirklich spannende Geschichten, die der New Yorker Schlagzeuger Kenny Martin da für uns hatte in dieser Stunde bei Ella, ne, über Miles Davis. Und ich verspreche euch, es gibt noch deutlich, deutlich mehr. Das war nur die Spitze des Eisbergs und ihr könnt den ganzen Eisberg hinabsteigen. Auf ellaradio.de haben wir euch das ganze Interview verlinkt mit Kenny Martin. Und wie gesagt, am Montagabend im A-Train das große Tribute-Konzert. Es ist ausverkauft, aber es gibt einen Livestream auf YouTube. Hier ist Ella, hallo.

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5: Ich bin Jerome Nussbaum. Bei der Ankunft der Familie des Ebola-Infizierten in der Berliner Charité ist die Polizei im Großeinsatz gewesen. Der Transport der Ehefrau und der 4 Kinder erfolgte mit einem speziell ausgestatteten Fahrzeug. Es wurde eskortiert von zahlreichen Motorrädern und Einsatzfahrzeugen der Polizei. Auch die Feuerwehr und weitere Krankenwagen begleiteten die Fahrt. Der Konvoi hatte die Charité in der Nacht erreicht. Auch die Kontaktpersonen befinden sich jetzt auf der Sonderisolierstation. Die Stadt Potsdam sucht nach einer Lösung für ein seit einer Woche besetztes Haus auf der Halbinsel Hermannswerdam. Es gehe um zahlreiche Optionen, von der Räumung der illegalen Hausbesetzung bis hin zur Prüfung, unter welchen Bedingungen die Besetzung beendet und zu einem offiziellen temporären Wohnprojekt werden kann, sagte ein Stadtsprecher. Die Besetzer wollen mit der Aktion ein Zeichen gegen Wohnungsnot setzen. Die Vorbereitungen auf die Fußball-WM ab Mitte Juni gehen in die heiße Phase. Heute Nachmittag wird feststehen, welche deutschen Spieler zum WM-Kader in den USA, Kanada und Mexiko gehören werden.
6: Bundestrainer Nagelsmann hat sich festgelegt. Den Kader gibt er nachher offiziell bekannt. Laut Medienberichten soll Manuel Neuer wieder als Torwart Nummer 1 auf dem Platz stehen. Oliver Baumann soll aber als Ersatz mitfliegen. Ebenso Alexander Nübel und Jonas Urbich. Erstmals würden dann 4 Torhüter zum Kader der deutschen Nationalmannschaft gehören. Für die Innenverteidigung plant Nagelsmann demnach mit Jonathan Tah, Antonio Rüdiger und Nico Schlotterbeck. Genauso Waldemar Anton. Kapitän Joshua Kimmich hatte seine Nominierung am Morgen schon bekannt gegeben. Noah Ulrich, Redaktion.
5: Bundespräsident Steinmeier hat erneut deutliche Kritik am Iran-Krieg geäußert. In einem Podcast für das Nachrichtenportal T-Online sprach er von einem unnötigen Krieg. Viele seien der Meinung gewesen, US-Präsident Trump habe den Krieg mangels diplomatischer Alternativen an der Seite Israels führen müssen. Diese Ansicht aber habe ihn am meisten enttäuscht und fast wütend gemacht. Dabei verwies Steinmeier auf das 2015 geschlossene Atomabkommen mit dem Regime in Teheran. Steinmeier hatte das Abkommen damals als Bundesaußenminister mitverhandelt. Der tote Buckelwalt Timmy soll nun offenbar doch nicht mehr an Land der dänischen Insel Anholt geholt, sondern weiter ins Wasser gezogen werden. Die Vorbereitungen dafür laufen schon, berichtet die Bild. Der gestrandete Kadaver bläht sich immer weiter auf. Mit der Aktion soll verhindert werden, dass der Wal in Strandnähe explodiert. Die aktuellen Temperaturen: Berlin am Alex und am Funkturm 20 Grad und 20 Grad jetzt auch in Potsdam am Stadtschloss. Einige Wolken ziehen über uns hinweg, nur ab und zu lässt sich die Sonne blicken, auch einzelne kurze Schauer sind möglich. Die Höchstwerte liegen zwischen 20 und 23 Grad. Morgen lässt sich dann die Sonne wieder öfter blicken, es soll trocken bleiben, dann bei Höchstwerten bis zu 26 Grad.
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Vandross, diese wirkliche Ausnahmestimme, viel zu früh verstorben, Luther Vandross, hier gehört mit Never Too Much auf Ella. Wie schön, dass er posthum in diesem Jahr nochmal eine ganz besondere Ehre bekommt. Er wird in die Rock'n'Roll Hall of Fame aufgenommen, gemeinsam unter anderem mit Phil Collins oder auch Sade oder den Gebrüdern Oasis. Ende des Jahres ist die Preisverleihung. Ich bin sicher, da werden wir dann ausführlich noch drüber sprechen, Ende des Jahres. Hier ist Ella, hallo.

Ich danke Quincy Jones für diese Einladung, Invitation, und für diese zugegeben sehr naheliegende moderative Überleitung, dass auch euch, ich euch einlade für den Sonntagabend 18 Uhr Ella live in Concert. Ihr wisst, jeden Sonntagabend präsentieren wir euch hier ein legendäres Jazz, Soul und Blues Live-Konzert der Geschichte. Und an diesem Wochenende gehen wir ins LA der 70er Jahre, 1978, ein Wochenende im Herbst in Los Angeles im Roxy Theater, direkt am Sunset Boulevard. Dort spielt drei Abende hintereinander George Benson. Da schon recht erfolgreich, doch das mit dem Welterfolg sollte unmittelbar mit diesem Wochenende zusammenhängen, denn so ziemlich zum ersten Mal präsentiert George Benson an diesem Wochenende seinem Publikum seine kleine Coverversion eines gewissen Stücks namens On Broadway.

Und wir hören es nicht nur, das Publikum im Roxy Theater ist wahnsinnig begeistert, sondern später auch die Jury der Grammys, die den Song direkt auszeichnen als beste Performance für einen R&B-Song. Und auch die Weltkarriere stellte sich unmittelbar danach ein. Das war im Grunde der Grundstein, der da gelegt wurde. Und wir feiern nochmal diese Grundsteinlegung am Sonntagabend um 18 Uhr. Ella live in Concert an diesem Wochenende, George Bensons Weekend in L.A. Ich freue mich sehr darauf. Jetzt Musik aus Berlin von Andreas Hommelsheims Band B3, White Nights.

Vorhin haben wir noch über sie gesprochen, jetzt haben wir sie schon gehört. Sade, Young Lion hier auf Ella. Ein ganz tolles und außergewöhnliches Stück, das Sade geschrieben hat für ihren Sohn, der nämlich ein Transmann ist. Und Sade wollte in diesem Stück diese Leben sichtbar machen und für Akzeptanz sorgen. Eine ganz, ganz tolle Frau, Sängerin, Künstlerin und Mutter, die in diesem Jahr eben auch in die Rock'n'Roll Hall of Fame aufgenommen wird. Hier ist Ella, fühl den besten Jazz, Soul und Blues.

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Wir hatten 4 der größten Namen der deutschen Jazzszene bestellt und dies hat uns die Katze vor die Tür gelegt. Wolfgang Haffner, Frank Chastanier, Christian von Kapphengst und Max Mutzke, was die absolute A-Riege der deutschen Szene mit Piano Man auf Ella. Fühl den besten Jazz, Soul und Blues und wir springen einmal über den Teich, nicht über den großen, sondern über den kleinen, über den Ärmelkanal und landen bei der Frau, die ganz Berlin vor gut 1,5 Wochen verzaubert hat. Olivia Dean, Man I Need.

Ich möchte kurz vor Ende meiner Sendung hier heute auf Ella fühl den besten Jazz, Soul und Blues kurz noch unserer Chronistenpflicht nachkommen, denn heute Abend am 21. Mai 2026 wird die allerletzte Late Show auf CBS ausgestrahlt von und mit Stephen Colbert. Ich bin mir sicher, ihr werdet das auch mitbekommen haben. Stephen Colbert hat die Show vor 11 Jahren übernommen von David Letterman, auch so einem großen natürlich des Late-Night-Show-Businesses. Und Stephen Colbert war in den vergangenen Jahren unangefochten die Nummer 1, was die Ratings, also die tatsächlichen Zahlenerfolge anging, aber auch was so den ideellen und den kulturellen Impact anging und immer wieder auch den musikalischen, denn er hat wirklich auch viel für die Jazz-, Soul- und Blues-Musiker der amerikanischen Szene getan und sie in der Sendung wirklich häufig gefeatured und gefördert. Und heute Abend ist Schluss, auch das werdet ihr mitbekommen haben. Und auch die Spekulation darum, wieso, werdet ihr mitbekommen haben. Liebe Grüße ans Weiße Haus. Hier auf Ella fühl den besten Jazz, Soul und Blues wollen wir darüber aber gar nicht sprechen, sondern einfach noch einmal daran erinnern. Und ich werde das wirklich, weil ich die Show immer verfolgt habe, ganz traurig mir heute Nacht oder wahrscheinlich eher morgen früh anschauen und noch einmal an dieses Kapitel erinnern, was sich da schließt heute im Ed Sullivan Theater, wo die Show aufgenommen wurde, wo einst die Beatles und Elvis Presley auftraten und in den vergangenen Jahren und Jahrzehnten eben Late Night und damit auch Jazz, Soul und Blues Geschichte geschrieben wurde. Wie machen wir das? Mit Musik von dem Mann, der jahrelang der Bandleader in dieser Late Show war und mittlerweile selbst wahnsinnig erfolgreich, mehrfach Grammy ausgezeichnet und einer der ganz Großen der Szene ist. John Batiste, Big Money. Am Ende geht's darum, hier auf Ella.

Mensch, da habe ich doch vorhin mein Herz ausgeschüttet über Stephen Colbert und die Late Show und damit mein Zeitkontingent ausgeschöpft. Deswegen jetzt ganz schnell, ich bin raus für heute, Erik Sommer bei Ella. Ciao, jetzt Petra Schwarz ab 2. 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
10: Ich bin Sebastian Schade. Das Berliner Abgeordnetenhaus hat das Konzept für eine Olympiabewerbung beschlossen. Die schwarz-rote Koalition stimmte trotz Kritik der Opposition und Protesten der No-Olympia-Initiative für das Vorhaben. Die Ausgaben sollen rund 6,5 Milliarden Euro umfassen. In Brandenburg hat sich die Zahl der Jugendlichen ohne Schulabschluss weiter erhöht. Wie das Netzwerk Korrektiv berichtet, verließen im vergangenen Schuljahr rund 2000 Schüler die Schule ohne Abschluss. Die Abbrecherquote stieg damit auf rund 8%. Brandenburg liegt bundesweit im oberen Mittelfeld. Der Deutsche Fußballbund hat seinen Kader für die Fußball-Weltmeisterschaft bekannt gegeben. Mit dabei sind laut DFB unter anderem Kimmich, Musiala, Schlotterbeck, Undav und Havertz. Auch Leveling vom VfB Stuttgart und Brown von Eintracht Frankfurt werden an dem Turnier teilnehmen. Insgesamt reisen 26 Spieler zur WM in die USA, nach Mexiko und Kanada. Das erste Gruppenspiel bestreitet die DFB-Elf am 14. Juni gegen Curaçao. Weitere Gegner in der Vorrunde sind die Elfenbeinküste und Ecuador. Die EU-Kommission hat ihre Wachstumsprognose für Deutschland wegen der hohen Energiepreise infolge des Iran-Kriegs halbiert.
11: Wie die Behörde mitteilte, erwartet sie für dieses Jahr nur noch ein Wachstum von 0,6% statt 1,2%. Auch für die gesamte Europäische Union senkte die Kommission die Prognose. Als Gründe gelten steigende Energiepreise, höhere Inflation und eine schwächere Wirtschaftsentwicklung. Seit Beginn des Iran-Kriegs verteuerten sich vor allem Öl und Gas durch die Blockade der Straße von Hormus. Timo Wiesner, Redaktion.
10: Die Bundesregierung hat Berichte über eine mögliche Anhebung des Renteneintrittsalters auf 70 Jahre zurückgewiesen. Kanzleramtschef Frey sprach von Spekulationen vor der Vorstellung der Ergebnisse der Rentenkommission Anfang Juni. Auch das SPD-geführte Bundessozialministerium kommentierte mögliche Zwischenstände der Beratungen nicht. Die Bild-Zeitung hatte geschrieben, es gebe eine Einigung auf eine schrittweise Anhebung des Rentenalters von 67 auf 70 Jahre. Demzufolge solle außerdem das Rentenniveau sinken, um die Finanzierung der Rentenkasse langfristig zu sichern. Die aktuellen Temperaturen. In Berlin mit Damen Alex und in Potsdam im holländischen Viertel 21 Grad. 20 Grad. Heute gibt es teils viele Wolken und einzelne kurze Schauer bei maximal 23 Grad. In der Nacht bleibt es trocken bei Tiefstwerten bis 7 Grad.
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0: Eine tolle Frau jagt hier die andere an diesem Donnerstagnachmittag, am Donnerstag, den 21. Mai. Nora Jones war da gerade. Petra Schwarz ist am Mikrofon bis 18 Uhr und es kommt Gabriel Cavazza, Prisoner of Love. Ich wünsche uns einen schönen gemeinsamen Donnerstagnachmittag. Hallo.
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Chet Baker war das mit Let's Get Lost, schon aus dem Jahre 1955, hier bei uns, bei Ella. Fühl den besten Jazz, Soul und Blues im Jahre 2026, und zwar am 21. Mai, wie vorhin ja schon festgestellt. Habt ihr schon mal den Begriff geschwupst gehört? Ja, so hat man das genannt, was vor dem Swing und mit Django Reinhardt kam.

Diese schwupsige Musik wird morgen am Freitag wieder richtig groß und dann doch etwas swingig. Das Django Reinhardt Orchestra adaptiert nämlich die Musik des legendären Gitarristen für eine Big Band Besetzung und quetscht sich anschließend auf die Bühne des Zigzag Jazz Club, um diese Musik zu Gehör zu bringen. Und das ist ein tolles Projekt des Berliner Gitarristen Francisco Battista. Zum Konzert morgen Abend hat sich das Django Reinhardt Orchestra außerdem noch den Jazzgeiger Sandro Roy eingeladen. Und dann gibt's auch noch zwei Shows. Eine um 18.30 Uhr und die zweite um 21 Uhr. Wenn das keine Empfehlung für den Freitagabend ist, dann weiß ich nicht. Und hier kommt Mad Woman aus diesem Jahr. Los.

Chicago waren das. Auf Ella. Für den besten Jazz, Soul und Blues. Und wenn ich so auf unsere Playlist schaue, dann haben wir in dieser Stunde bis um drei noch M.F. Roberts beispielsweise oder Michael Bublé, der wird uns auch nachher einiges erzählen. Und jetzt hier erstmal gleich ganz leise geht's los. Esperanza Spalding und Joe Lovano, I Can't Help It auf Ella.

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Wohin habt ihr euch geträumt? The Dreamer mit Immanuel Wilkens haben wir gerade gehört. Also ich träume von Sonne, Wärme, Schlafen und natürlich Ella hören. Fühl den besten Jazz, Soul und Blues. Weiter mit Petra Schwarz im Studio und MF Roberts. Show us the way.

0: Geh auf, Ella. Fühl den besten Jazz, Soul und Blues. Es ist ja interessant zu verfolgen, wie es so gelaufen ist bei großen Stars, also bei Künstlern, die heute große Stars sind. Und wenn man da Biografien liest oder Filme über die sieht, Dokumentationen, dann hat das immer irgendwie mal klein angefangen. So war das auch bei Michael Bublé. Nämlich er hat, wie so viele, als Hochzeitssänger begonnen, Ende der 1990er Jahre. Da hat er auf unzähligen kanadischen Hochzeiten Can't Help Falling in Love with You und andere Schnulzen gesungen. Und bei einer Hochzeit wurde er dann von einem Musikmanager entdeckt, der ihm ein Treffen mit dem Plattenboss von Warner Brothers arrangiert hat. Das lief... Naja.
1: As I sat down and he was taking his seat, he said,
2: noch beim Hinsetzen sagte er mir, warum sollen wir dich nehmen? Wir haben jetzt schon alle Rechte an Sinatra und seinen Liedern. Da machen wir mehr als genug Geld mit. Woraufhin ich sagte, bei allem Respekt, Sinatra ist tot. Lassen Sie seine Musik nicht mit ihm sterben. Ich werde mir den Hintern aufreißen, um diese Musik am Leben zu halten. Ich werde nicht aufgeben.
1: You know, I will continue the legacy of my heroes. I will never stop.
0: Das hat Michael Bublé mal in einem kanadischen Podcast erzählt. Und, wie wir wissen, hat er nicht aufgegeben. Jetzt ist er einer der ganz Großen und mitnichten nur zu Weihnachten. Ihr seid bei Ella. Und das hier ist auch ein ganz Großer. Herb Alpert, This Guy's in Love with You, aus dem Jahre 1968.

Ihr seid bei Ella für den besten Jazz, Soul und Blues. Wir bewegen uns in Richtung 15 Uhr. Was gibt's da? Ihr wisst es, die Nachrichten immer zur vollen Stunde und auch zur halben dann ab jetzt. Hier um 3 dann jetzt das Neueste aus Berlin, Brandenburg, Deutschland und der Welt. Und dann behauptet Didi Bridgewater, People make the world go round. Da gibt's ja die andere Behauptung aus dem Musical Cabaret. Money.

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6: Ich bin Sebastian Schade. Das Berliner Abgeordnetenhaus hat das Konzept für eine Olympiabewerbung beschlossen. Die schwarz-rote Koalition stimmte trotz Kritik der Opposition und Protesten der No-Olympia-Initiative für das Vorhaben. Die Ausgaben sollen rund 6,5 Milliarden Euro umfassen. In Brandenburg hat sich die Zahl der Jugendlichen ohne Schulabschluss weiter erhöht. Wie das Netzwerk Korrektiv berichtet, verließen im vergangenen Schuljahr rund 2000 Schüler die Schule ohne Abschluss. Die Abbrecherquote stieg damit auf rund 8%. Brandenburg liegt bundesweit im oberen Mittelfeld. Der Deutsche Fußballbund hat seinen Kader für die Fußball-Weltmeisterschaft bekannt gegeben. Mit dabei sind laut DFB unter anderem Kimmich, Musiala, Schlotterbeck, Undav und Havertz. Auch Leverling vom VfB Stuttgart und Brown von Eintracht Frankfurt werden an dem Turnier teilnehmen. Insgesamt reisen 26 Spieler zur WM in die USA, nach Mexiko und Kanada. Das erste Gruppenspiel bestreitet die DFB-Elf am 14. Juni gegen Curaçao. Weitere Gegner in der Vorrunde sind die Elfenbeinküste und Ecuador. Die EU-Kommission hat ihre Wachstumsprognose für Deutschland wegen der hohen Energiepreise infolge des Iran-Kriegs halbiert.
7: Wie die Behörde mitteilte, erwartet sie für dieses Jahr nur noch ein Wachstum von 0,6% statt 1,2%. Auch für die gesamte Europäische Union senkte die Kommission die Prognose. Als Gründe gelten steigende Energiepreise, höhere Inflation und eine schwächere Wirtschaftsentwicklung. Seit Beginn des Iran-Kriegs verteuerten sich vor allem Öl und Gas durch die Blockade der Straße von Hormus. Timo Wiesner, Redaktion.
6: Die Bundesregierung hat Berichte über eine mögliche Anhebung des Renteneintrittsalters auf 70 Jahre zurückgewiesen. Kanzleramtschef Frey sprach von Spekulationen vor der Vorstellung der Ergebnisse der Rentenkommission Anfang Juni. Auch das SPD-geführte Bundessozialministerium kommentierte mögliche Zwischenstände der Beratungen nicht. Die Bild-Zeitung hatte geschrieben, es gebe eine Einigung auf eine schrittweise Anhebung des Rentenalters von 67 auf 70 Jahre. Demzufolge solle außerdem das Rentenniveau sinken, um die Finanzierung der Rentenkasse langfristig zu sichern. Die aktuellen Temperaturen. In Berlin Mitte am Alex und in Potsdam im holländischen Viertel 21 Grad. 20 Grad. Heute gibt es teils viele Wolken und einzelne kurze Schauer bei maximal 23 Grad. In der Nacht bleibt es trocken bei Tiefstwerten bis 7 Grad.
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Ich wünsche euch einen wunderschönen Donnerstagnachmittag. Das geht ja fast schon in Richtung Wochenende. Wie mein Kollege Erik Sommer dieser Tage sagte, ich glaube, zu Wochenbeginn ist ja schrecklich eine 5-Tage-Arbeitswoche. Aber die ist doch rumgegangen wie nichts, oder? 4 Tage haben wir schon fast geschafft. Petra Schwarz hier im Studio, die euch an diesem Nachmittag wie immer bis 18 Uhr begleitet. Ich freue mich drauf. Wir haben tolle Sachen vor. Wir haben tolle Musiken und andere Dinge vorbereitet. Kurz nach 4, 4:15 in einer Stunde gibt's dann das Album der Woche. Und da geht's in dieser Woche, ihr wisst es, um niemand anderen als Miles Davis. Und hier kommt jetzt Poppy Daniels. 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

0: 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Ich finde immer wieder schön, wenn das einer zu einem sagt. Oder? Naja, ich hab's ja jetzt gesagt zu euch. Ihr seid auf Ella für den besten Jazz, Soul und Blues. Wie es Kenny Martin geht, dem legendären New Yorker Schlagzeuger, das weiß ich nicht wirklich mit den Augen. Aber er lebt seit einigen Jahren in Berlin und hat unter anderem auf dem Peter Fox Album Stadtaffe mitgespielt, das 9-mal Platin geholt hat. Immerhin, in den 80er Jahren hat er, also Kenny Martin, mit seiner Band Defunct in den USA Musikgeschichte geschrieben, als erste Band, die Freestyle mit Bebop und Funk-Einflüssen kombiniert hat und damit wirklich richtig erfolgreich war. Ja, und am Vorabend von Miles Davis 100. Geburtstag, also am 25. Mai, am kommenden Montag, wagt Kenny Martin im A-Train in Charlottenburg ein wahnwitziges Unterfangen. Gemeinsam mit der A-Riege der Berliner Jazzszene spielt Martin Stücke aus allen 5 Jahrzehnten von Miles Davis Karriere. Er war bei uns heute im Interview am Mittag. Da haben wir ja immer zwischen 12 und 13 Uhr ein Fenster, wie wir zu sagen pflegen. Und Erik Sommer hat mit ihm gesprochen.
1: This is funny. The fact that my daughter.
2: Das ist lustig, das wird dir gefallen. Die Tante meiner Tochter war Miles Hairstylistin. Sie hat in den 80ern all die verrückten Hairstyles von ihm gemacht und ich war deswegen auch häufig in seinem Haus, in seinem Wohnzimmer. Wir haben da gesessen, gequatscht. Er hat meiner Tochter 2 Bilder gemalt, was total toll war. Und wenn er dich erstmal kennengelernt hat, war Miles ein total entspannter, netter Typ. Nicht voller Ego, nicht unhöflich. So war er nicht.
1: With this full of ego and stuff, you know, that wasn't Miles.
0: Ja, Miles Davis und der Nicht-Trompeter, nämlich der New Yorker Schlagzeuger Kenny Martin, hier bei uns auf Ella Radio. Und ihr könnt das komplette Interview natürlich, wie alle unsere Interviews, auf unserer Website hören, ellaradio.de. Und weiter geht's hier jetzt mit Mika Millar. Übrigens gibt's da auch ein Interview auf unserer Website. Mika Millar zusammen mit Keen Harrod. See you.

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0: Elvis Costello und Burt Bacharach haben uns bis hierher begleitet. Ihr seid bei Ella. Fühlt den besten Jazz, Soul und Blues. Und gleich gibt's bei uns das Aktuellste aus Berlin und Brandenburg, also die regionalen News, wie man neudeutsch sagt. Bis dahin wünscht uns Nancy Wilson Liebe. 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
5: Ich bin Sebastian Schade. Fußball-Bundesligist Union Berlin steht offenbar vor der Verpflichtung des Schweizer Trainers Mauro Lustrinelli. Wie Sky und der Kicker berichten, soll Union rund 1 Million Euro Ablöse an den FC Thun zahlen. Lustrinelli soll auf Interimstrainerin Marie-Louise Ether folgen. Sie sicherte zuletzt den Klassenerhalt mit Union. Pendler auf der RE3-Strecke zwischen Angermünde und Bernau müssen ab kommender Woche mehr Zeit einplanen. Wie die Deutsche Bahn mitteilte, wird die Strecke wegen Bauarbeiten ab kommenden Dienstag bis Mitte Juni gesperrt. Fahrgäste müssen auf S-Bahn oder Umleitungen ausweichen. Die Fahrzeit verlängert sich um bis zu 25 Minuten.
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5: Der Fußballverein Oranienburger FC Eintracht hat einen Zwischenfall mit vermummten Personen bei einem Heimspiel öffentlich gemacht. Laut dem Verein haben mutmaßliche Fans des FSV Germendorf am Wochenende Rauchkörper gezündet sowie Gegenstände auf das Gelände geworfen. Der OFC erstattete Anzeige. Die aktuellen Temperaturen. In Berlin mit Damen Alex und in Potsdam im holländischen Viertel 21 Grad. 20 Grad. Heute gibt es teils viele Wolken und einzelne kurze Schauer bei maximal 23 Grad. In der Nacht bleibt es trocken bei Tiefstwerten bis 7 Grad.

der Titel, mit dem uns Manu Dibango gerade erfreut hat, nach den Nachrichten hier bei uns bei Ella. Fühl den besten Jazz, Soul und Blues. Till Brönner haben wir unter anderem in der kommenden halben Stunde. Oder Liz Weiss. Aber zunächst jetzt die wunderbare Sängerin Rebecca Pohl. Good News, Baby. Petra Schwarz weiter für euch im Studio. Schönen guten Tag.

Ihr seid bei Ella. Fühlt den besten Jazz, Soul und Blues. Und das ist auch gut so, würde ein früherer Berliner regierender Bürgermeister sagen, wenn er denn unser Radio hören würde. Ich treffe ihn manchmal bei irgendwelchen Veranstaltungen, da werde ich ihn mal fragen. Und wenn er das noch nicht gehört hat, ihn auch darauf hinweisen, was es so bei uns noch alles gibt. Auf unserer Website, auf ellaradio.de. Steckbriefe von Musikern, blaue, wunderbare Tassen, T-Shirts und vielleicht für manch einen das Wichtigste, wir haben mehr als 40, ich glaube sogar mehr als 45 Webradios vereint mit ganz unterschiedlichen Spielarten von Jazz, Soul und Blues. Das heißt, wenn ihr mal Lust habt, speziell jetzt eine bestimmte Art von Blues zu hören, dann könnt ihr das finden auf unserer Website ellaradio.de und natürlich unsere Interviews, die wir regelmäßig führen. Ich hatte vorhin ja darauf hingewiesen, heute zum Beispiel Kenny Martin, den legendären New Yorker Schlagzeuger. Und auch im Zusammenhang mit dem brillanten Trompeter Till Brönner gibt's eine eigene Rubrik bei uns auf ellaradio.de. Und jetzt gibt's ihn hier live bei uns. Till Brönner, The Good Life, auf Ella.

So, ganz kurz nur, ihr seid bei Ella, klar, wo sonst? Fühl den besten Jazz, Soul und Blues. Gleich um 4 gibt's das Neueste aus Berlin, Brandenburg, Deutschland und der Welt. Petra Schwarz bleibt hier im Studio, begleitet euch noch 2 Stunden lang bis 18 Uhr und freut sich auf alles, was kommt. Remote.

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8: Ich bin Sebastian Scharte. Berlins regierender Bürgermeister Wegner hat Vorwürfe zurückgewiesen, die Ladung von Ex-Kultursenator Cialo absichtlich verzögert zu haben. Wegner sprach im Abgeordnetenhaus von einem Fehler in internen Verwaltungsabläufen. Betroffen sei die Zustellung der Einladung zum Untersuchungsausschuss. Der Ausschuss untersucht die umstrittene Vergabe von Fördermitteln für Projekte gegen Antisemitismus durch die Berliner Kulturverwaltung. Wegen eines Fuchsbaus an der Bahnstrecke zwischen Velten und Kremmen sollen nun umfangreiche Gleisarbeiten beginnen. Laut der Deutschen Bahn soll dafür ab morgen ein Teil des Bahndamms abgetragen und anschließend neu aufgebaut werden. Für die Strecke zwischen Hennigsdorf und Kremmen wurde ein Schienenersatzverkehr eingerichtet. Die Mitglieder der Rentenkommission haben Berichte über eine Anhebung des Renteneintrittsalters auf 70 Jahre zurückgewiesen. Die SPD-Abgeordnete Klose sagte, viele Fragen seien noch offen. Die Kommission brauche ihr zufolge weitere 4 bis 5 Wochen. Auch andere Mitglieder widersprachen dem Bericht der Bild-Zeitung. Diese hatte geschrieben, es gebe eine angebliche Einigung auf höhere Altersgrenzen. Die Rentenkommission setzt sich aus Vertretern aus Politik und Wissenschaft zusammen. Sie soll bis Ende Juni Vorschläge für ein zukunftsfestes Rentensystem vorlegen. Die Europäische Union hat den Weg für Rückkehrzentren in Drittstaaten und schärfere Asylregeln freigemacht.
9: Vertreter des Europäischen Parlaments teilten nach Verhandlungen mit den Mitgliedstaaten mit, viele Streitfragen seien vorläufig geklärt worden. Offen ist demnach nur noch der Zeitpunkt des Inkrafttretens der neuen Regelungen. In den geplanten Rückkehrzentren außerhalb der EU sollen abgelehnte Asylbewerber untergebracht werden, die nicht abgeschoben werden können. Unbegleitete Minderjährige sollen laut den geplanten Regeln aber nicht abgeschoben werden. Ulrike Klein, Redaktion.
8: Fußball-Bundestrainer Nagelsmann hat den deutschen Kader für die Weltmeisterschaft in Nordamerika vorgestellt. Demnach kehrt Torwart Neuer als einer von insgesamt 26 Spielern zurück. Zum Aufgebot gehören außerdem Kimmich, Schlotterbeck, Havertz und Rüdiger sowie die jungen Spieler Brown, Chaw und Karl. Nicht nominiert wurde dagegen der Kölner Elmaler, der zuletzt als möglicher WM-Kandidat gehandelt worden war. Die DFB-Auswahl startet am 14. Juni mit dem Gruppenspiel gegen Curaçao in das Turnier. Die aktuellen Temperaturen. In Berlin mit Damen Alex und in Potsdam im holländischen Viertel 21 Grad. 20 Grad. Heute gibt es teils viele Wolken und einzelne kurze Schauer bei maximal 23 Grad. In der Nacht bleibt es trocken bei Tiefstwerten bis 7 Grad.
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Mit der wunderbaren Diane Reeves sind wir in diese Stunde gestartet. Bei Ella fühl den besten Jazz, Soul und Blues. Und immer wenn ich Diane Reeves höre, erinnere ich mich an das großartige Konzert, das wir mitveranstaltet haben in der Passionskirche am 10. März dieses Jahres. Sie uns begleitet von ihrem Gitarristen Romero Lubambo einen wunderbaren Abend geschenkt hat. Und ich mich erinnert habe an 1983, da sie schon mal im Palast der Republik in Ostberlin war, zusammen mit Harry Belafonte. Und ich als junge Musikjournalistin mit ihr zu tun hatte. Jetzt kommt noch eine tolle Frau. Jasmin Lazy heißt die und der Song...

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1: Das Album der Woche ist in dieser Woche Birth of the Cool von Miles Davis. Ganz klar, der Mann wäre nächsten Dienstag 100 Jahre alt geworden, hätte er es erlebt. Und das ist für uns Anlass zu feiern mit uns, mit der Szene, mit euch und überhaupt. Und wir haben in dieser Woche schon etliche Songs von Birth of the Cool vorgestellt und jeweils immer einen O-Ton von einem Musiker, einer Musikerin gehabt, die irgendwas mit Miles Davis zu tun haben. Ja, und der Berliner Ausnahmetrompeter und Komponist Sebastian Studnitzky verrät im Ella-Interview, warum das Trompetenspiel von Miles Davis vielleicht gar nicht mal so sein größtes Talent gewesen ist.
2: Was mir an Miles gefällt, ist, er ist halt jetzt nicht so ein Trompeter, der einfach nur geil Trompete spielt, sondern ist halt einfach ein Typ, der eine Vision für Charaktere hat und die dann zusammenbringt und die dann eigentlich auch gar nicht großartig brieft, sondern irgendwie einfach die, allein schon die Zusammenstellung und eigentlich das Nicht-Briefing ist eigentlich das Briefing. Und das finde ich total geil.
1: Der Berliner Trompeter Sebastian Studnitzky über Miles Davis, dessen 100. Geburtstag kommenden Dienstag wir jetzt schon feiern. Und vom Album Birth of the Cool hören wir jetzt Boplicity. Miles Davis.

seid bei Ella und schon wieder nähern wir uns dem Neuesten. Und zwar dieses Mal aus der Region, aus Berlin und Brandenburg. Um halb gibt's das ja immer, also dieses Mal um 16:30. Bis dahin die wunderbare Ella Fitzgerald, Cry Me a River. Auf Ella, fühl den besten Jazz, Soul und Blues.

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3: Ich bin Sebastian Schade. Bei der Wahl zum Berliner Abgeordnetenhaus und zu den Bezirksparlamenten wollen 30 Parteien antreten. Das teilte das Landeswahlamt mit. Demnach planen 20 Parteien eine Teilnahme mit einer Landesliste bei der Wahl am 20. September. Bei der vergangenen Wahl 2021 hatten noch 39 Parteien ihre Beteiligung angekündigt. Der Stadt Potsdam droht erstmals seit Jahren wieder ein genehmigungspflichtiger Haushalt. Kämmerer Exner warnte vor sinkender Zahlungsfähigkeit und wachsendem Druck durch das Innenministerium. Die Stadt könnte demnach im Laufe des Jahres wieder Kassenkredite aufnehmen müssen, um laufende Ausgaben zu finanzieren.
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3: In Berlin haben radikale Umweltaktivisten das Wasser eines Brunnens vor dem Wirtschaftsministerium grün gefärbt. Die Gruppe Extinction Rebellion teilte mit, sie habe dafür einen ungiftigen Farbstoff verwendet. Mit der Aktion wolle man gegen die geplante Gaspolitik der Bundesregierung protestieren. Die aktuellen Temperaturen. In Berlin mit Damen Alex und in Potsdam im holländischen Viertel 21 Grad. 20 Grad. Heute gibt es teils viele Wolken und einzelne kurze Schauer bei maximal 23 Grad. In der Nacht bleibt es trocken bei Tiefstwerten bis 7 Grad.

Tito Puentes Version von Take 5, na da war ja was los. Gehört auf Ella. Fühl den besten Jazz, Soul und Blues. Ich bin Petra Schwarz. Ja, und wir machen nicht minder intensiv weiter. Bring the light, Earth and Out.

0: einer meiner absoluten Lieblingssongs, Nothing Compares to You. Hier interpretiert von Leona Berlin, ja ein Prince-Klassiker und bekannt geworden natürlich durch die Version von Sinéad O'Connor, aber das hier war ja auch nicht von schlechten Eltern. Leona Berlin hat im Mai 2018 diese eigene soulige und jazzige Coverversion dieses wirklich weltbekannten Songs veröffentlicht und sie bettete ja das Stück in ein modernes Gewand aus Neo-Soul und Rhythm and Blues ein. So, das nochmal zur Erklärung, falls ihr das nicht gehört habt. Wir sind bei Ella. Fühl den besten Jazz, Soul und Blues. Und jetzt kommt ein Mann, dessen 100. Geburtstag wir auch in diesem Jahr feiern würden. So wie wir das mit Miles Davis ja machen, so geht das auch mit Tony Bennett neben John Coltrane noch. Umso verrückter ist es, dass Tony Bennett ja erst vor 2,5 Jahren gestorben ist, kurz vor seinem 97. Geburtstag. 2 Jahre zuvor hatte er noch ein letztes Album aufgenommen. Der Mann hat wirklich gearbeitet bis zum Schluss. Aber gut, er hat es in einem Interview im Jahr 2014 auch angekündigt, in der schwedisch-norwegischen Talkshow Skavlan.
1: I'm not gonna retire, so I have to be
2: ich werde wohl nicht in Rente gehen, also geht es immer um die nächste Show. Was singe ich da? Welcher Song kommt neu dazu? Ja klar, und du musst fit bleiben. Ich übe jeden Tag.
3: But you practice every day?
1: Ja.
0: Und das hat man wirklich gehört und das können wir jetzt auch hören, wobei der Song ist relativ alt, aus dem Jahre 1962. I Left My Heart in San Francisco, Tony Bennett auf Ella. The

Ja, die Zeit rennt einfach zu schnell. Ich bin weiter für euch da, Petra Schwarz im Studio noch bis 18 Uhr, also gut eine Stunde. Wir haben jetzt zunächst erst noch ein bisschen Musik und danach kommt das Aktuellste aus Berlin, Brandenburg, Deutschland und der Welt auf Ella. Fühl den besten Jazz, Soul und Blues.

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7: Ich bin Sebastian Scharte. Berlins regierender Bürgermeister Wegner hat Vorwürfe zurückgewiesen, die Ladung von Ex-Kultursenator Cialo absichtlich verzögert zu haben. Wegner sprach im Abgeordnetenhaus von einem Fehler in internen Verwaltungsabläufen. Betroffen sei die Zustellung der Einladung zum Untersuchungsausschuss. Der Ausschuss untersucht die umstrittene Vergabe von Fördermitteln für Projekte gegen Antisemitismus durch die Berliner Kulturverwaltung. Wegen eines Fuchsbaus an der Bahnstrecke zwischen Velten und Kremmen sollen nun umfangreiche Gleisarbeiten beginnen. Laut der Deutschen Bahn soll dafür ab morgen ein Teil des Bahndamms abgetragen und anschließend neu aufgebaut werden. Für die Strecke zwischen Hennigsdorf und Kremmen wurde ein Schienenersatzverkehr eingerichtet. Die Mitglieder der Rentenkommission haben Berichte über eine Anhebung des Renteneintrittsalters auf 70 Jahre zurückgewiesen. Die SPD-Abgeordnete Klose sagte, viele Fragen seien noch offen. Die Kommission brauche ihr zufolge weitere 4 bis 5 Wochen. Auch andere Mitglieder widersprachen dem Bericht der Bild-Zeitung. Diese hatte geschrieben, es gebe eine angebliche Einigung auf höhere Altersgrenzen. Die Rentenkommission setzt sich aus Vertretern aus Politik und Wissenschaft zusammen. Sie soll bis Ende Juni Vorschläge für ein zukunftsfestes Rentensystem vorlegen. Die Europäische Union hat den Weg für Rückkehrzentren in Drittstaaten und schärfere Asylregeln freigemacht.
8: Vertreter des Europäischen Parlaments teilten nach Verhandlungen mit den Mitgliedstaaten mit, viele Streitfragen seien vorläufig geklärt worden. Offen ist demnach nur noch der Zeitpunkt des Inkrafttretens der neuen Regelungen. In den geplanten Rückkehrzentren außerhalb der EU sollen abgelehnte Asylbewerber untergebracht werden, die nicht abgeschoben werden können. Unbegleitete Minderjährige sollen laut den geplanten Regeln aber nicht abgeschoben werden. Ulrike Klein, Redaktion.
7: Fußball-Bundestrainer Nagelsmann hat den deutschen Kader für die Weltmeisterschaft in Nordamerika vorgestellt. Demnach kehrt Torwart Neuer als einer von insgesamt 26 Spielern zurück. Zum Aufgebot gehören außerdem Kimmich, Schlotterbeck, Havertz und Rüdiger sowie die jungen Spieler Brown, Chaw und Karl. Nicht nominiert wurde dagegen der Kölner Elmaler, der zuletzt als möglicher WM-Kandidat gehandelt worden war. Die DFB-Auswahl startet am 14. Juni mit dem Gruppenspiel gegen Curaçao in das Turnier. Die aktuellen Temperaturen. In Berlin Mitte am Alex und in Potsdam im holländischen Viertel 21 Grad. 20 Grad. Heute gibt es teils viele Wolken und einzelne kurze Schauer bei maximal 23 Grad. In der Nacht bleibt es trocken bei Tiefstwerten bis 7 Grad.
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Ihr seid bei Ella, fühlt den besten Jazz, Soul und Blues. Schön, dass ihr da seid. Vielleicht schon länger oder gerade dazugestoßen. So oder so, es ist gut so. Ich bin Petra Schwarz. Ich begleite euch in dieser Stunde durch wunderbare Musik. Earth and Out wird dabei sein. Miles Davis, der wird ja nächsten Dienstag 100, wenn er denn noch leben würde. Aber wir gedenken seiner. Nat King Cole steht auf der Playlist. Oder Joni Mitchell, um nur mal einige Namen zu nennen. Und hier wird gefragt, what you waiting for?

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als Miles Davis mit Human Nature. Auf Ella, fühl den besten Jazz, Soul und Blues. Am kommenden Dienstag würde dieser Ausnahmekünstler Miles Davis 100 Jahre alt werden. Und wir feiern schon die ganze Woche. Wir haben das Album der Woche in dieser Woche mit Miles Davis und ganz vielen Stimmen dazu. Natürlich gibt's Musik und wir wollen da immer wieder drauf hinweisen, mit euch allen zusammen diesen großartigen Künstler, diesen großartigen Trompeter zu feiern und ihm zum 100. zu gratulieren. Und außerdem außergewöhnlich ist unsere Rubrik am Sonntag Ella Live in Konzert um 18 Uhr. George Benson, Weekend in L.A. 1978 heißt die Platte. Und die ist entstanden aus drei Abenden an einem Herbstwochenende im Jahr 1977 im legendären Roxy Theater am Sunset Strip, wo auch diverse andere Größen des Showbiz aufgetreten sind. Ich sag da nur David Bowie, Stevie Wonder, Prince, Whitney Houston und diese Liste könnte unendlich weitergeführt werden. George Benson jedenfalls hat dort dem Publikum erstmals seine Coverversion eines Stücks vom Songwriter Barry Mann präsentiert, das heißt On Broadway. Und da war nicht nur das Publikum im Club begeistert, sondern das Stück hat dann gleich einen Grammy als beste Rhythm and Blues Vocal Performance gewonnen und wahrscheinlich endgültig den Grundstein für Bensons Weltkarriere gelegt. Also nicht verpassen, am Sonntagabend Ella live in Konzert um 18 Uhr hier bei uns bei Ella. Fühl den besten Jazz, Soul und Blues.

Robbie Williams war das auf Ella. Fühl den besten Jazz, Soul und Blues. Und bis zum aktuellsten aus der Region, aus Berlin und Brandenburg, kommt hier der Altmeister Nat King Cole. Let there be love. Auf Ella. Fühl den besten Jazz, Soul und Blues.

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6: Ich bin Sebastian Schade. Bei der Wahl zum Berliner Abgeordnetenhaus und zu den Bezirksparlamenten wollen 30 Parteien antreten. Das teilte das Landeswahlamt mit. Demnach planen 20 Parteien eine Teilnahme mit einer Landesliste bei der Wahl am 20. September. Bei der vergangenen Wahl 2021 hatten noch 39 Parteien ihre Beteiligung angekündigt. Der Stadt Potsdam droht erstmals seit Jahren wieder ein genehmigungspflichtiger Haushalt. Kämmerer Exner warnte vor sinkender Zahlungsfähigkeit und wachsendem Druck durch das Innenministerium. Die Stadt könnte demnach im Laufe des Jahres wieder Kassenkredite aufnehmen müssen, um laufende Ausgaben zu finanzieren.
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6: In Berlin haben radikale Umweltaktivisten das Wasser eines Brunnens vor dem Wirtschaftsministerium grün gefärbt. Die Gruppe Extinction Rebellion teilte mit, sie habe dafür einen ungiftigen Farbstoff verwendet. Mit der Aktion wolle man gegen die geplante Gaspolitik der Bundesregierung protestieren. Die aktuellen Temperaturen. In Berlin mit Damen Alex und in Potsdam im holländischen Viertel 21 Grad. 20 Grad. Heute gibt es teils viele Wolken und einzelne kurze Schauer bei maximal 23 Grad. In der Nacht bleibt es trocken bei Tiefstwerten bis 7 Grad.

immer wieder gut anzuhören. Cannonball Adderley, Mercy, Mercy, Mercy. Auf Ella. Fühl den besten Jazz, Soul und Blues weiter noch bis 18 Uhr mit Petra Schwarz im Studio. Und da gibt's jetzt für Jordan Reiki und Jalen Gonder Trommelwirbel.

weißt schon, in Frankreich, da küssen die sich auf der Hauptstraße zumindest, hat das Joni Mitchell hier gerade wieder gesungen, auf Ella, für den besten Jazz, Soul und Blues. Und jetzt habe ich was für Kurzentschlossene. Es geht um heute Abend, ein Veranstaltungstipp, und zwar hat die Sunday Times sein Quintett mal als eine der schärfsten Bands Europas bezeichnet. Seitdem schleift der finnische Saxophonist Timo Lassi für sein Trio das Messer.

0: Heute Abend kommt der Ausnahmesaxophonist in den A-Train Club nach Charlottenburg hier in Berlin. Und das, was Lassis Quintett so scharf gemacht hat, ist in seinem Trio gewissermaßen noch konzentrierter. Groove, rohe Improvisation und emotionale Tiefe. Das Konzert heute Abend beginnt um 20.30 Uhr im A-Train in Charlottenburg. Also man kann sich dann so langsam auf den Weg machen. Hier ist Ella. Für den besten Jazz, Soul und Blues mit Jamie Cullum und These Are The Days.
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6: Ich bin Sebastian Schade. Brandenburgs Innenminister Rethmann will die umstrittene Kennzeichenspeicherung auf Autobahnen wieder einführen. Laut dem Innenministerium gibt es Planungen, Nummernschilder künftig erneut automatisiert zu erfassen und zeitweise speichern zu können. Das frühere System war nach Kritik von Datenschützern und einem Gerichtsurteil 2022 abgeschaltet worden. In Berlin-Kreuzberg haben Unbekannte von einem Motorroller aus mehrfach auf ein fahrendes Auto geschossen. Wie die Polizei mitteilte, wurde das Fahrzeug mit mehreren Einschusslöchern nahe dem Hermannplatz gestoppt. Die Täter flüchteten unerkannt, die Polizei sperrte die Urbanstraße und leitete Busse um. Die Bundesanwaltschaft hat Anklage gegen einen mutmaßlichen Spion aus dem Iran wegen geplanter Anschläge in Deutschland erhoben. Der dänische Staatsbürger soll laut Bundesanwaltschaft mögliche Ziele ausgespäht haben. Darunter waren unter anderem der Präsident des Zentralrats der Juden in Deutschland, Josef Schuster, und der Grünen-Politiker und Präsident der deutsch-israelischen Gesellschaft, Volker Beck. Die Ermittler werfen ihm unter anderem geheimdienstliche Agententätigkeit sowie versuchte Beteiligung an Mord und Brandstiftung vor. Vor dem NATO-Treffen am Abend in Schweden hat Außenminister Wadefuhl für eine stärkere Rolle Europas im Bündnis geworben.
7: Deutschland sei bereit, künftig mehr Führungsverantwortung innerhalb der NATO zu übernehmen, sagte Wadefuhl vor dem Treffen in Helsingborg. Im Mittelpunkt der Beratungen steht der geplante Abzug von US-Truppen aus Europa. Die Vereinigten Staaten drängen seit längerem darauf, dass europäische Staaten mehr Verantwortung für ihre Sicherheit übernehmen. Ulrike Klein, Redaktion.
6: Die Grünen haben den Vorschlag von Kanzler Merz für eine Teilmitgliedschaft der Ukraine in der EU grundsätzlich begrüßt. Die Europa- und Osteuropa-Experten der Partei bezeichneten den Vorstoß als diskussionswürdig und bedenkenswert. Ziel müsse aber weiterhin eine vollständige Mitgliedschaft der Ukraine in der Europäischen Union bleiben. Merz hatte vorgeschlagen, der Ukraine einen Sonderstatus als assoziiertes Mitglied der EU zu geben. Damit könnte das Land bereits an Gipfeln und Ministertreffen teilnehmen, hätte aber zunächst kein Stimmrecht. Die aktuellen Temperaturen. In Berlin-Mitte am Alex und in Potsdam im holländischen Viertel 20 Grad. Heute gibt es teils viele Wolken und einzelne kurze Schauer bei maximal 23 Grad. In der Nacht bleibt es trocken bei Tiefstwerten bis 7 Grad.
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George Benson, Lady Love Me. Und heute ist ein ganz besonderer Tag. Ich zitiere, heute ist der Welttag für kulturelle Entwicklung der UNESCO. Den gibt es seit 2002 und es werden gefeiert die Kunst, die Kultur, Malerei, Dichtertum und Musik. Und wir feiern Musik, und zwar wir machen diesen Welttag der Kultur zum Welttag des besten Jazz, Soul und Blues zum Welttag von Ella. Schön, dass ihr dabei seid. Wir feiern diesen Tag jetzt 2 Stunden lang. Mein Dank nochmal an Petra Schwarz, die euch eben prächtig versorgt hat. Und ich werde versuchen, das Niveau zu halten mit aktueller Musik von Terry Lynn Carrington. Danke, dass ihr da seid.

John Coltrane auf Ella. Ich habe es eben gesagt, heute ist Welttag der kulturellen Entwicklung der UNESCO. Das ist also ganz, ganz offiziell, hat mit den Vereinten Nationen zu tun. Heute ist aber noch ein Tag. In Deutschland ist nämlich der Tag des Trinkgeldes. Oder sogar nicht nur in Deutschland, sondern auf der ganzen Welt. Es ist der Welttrinkgeldtag. Und den hat ins Leben gerufen im Jahr 2015 ein gemeinnütziger Verein, der heißt Mensch Hamburg e.V. Und er soll die Bedeutung der Servicekräfte hervorstellen und denen ein kleines Dankeschön gönnen. Also wir geben heute, wenn wir denn können, ein bisschen mehr, wenn wir essen gehen, trinken gehen in irgendeiner Bar oder einem Restaurant. Und ich finde, das ist eine gute Idee. Und ich finde auch immer, ich mache das auch manchmal, wenn Kellnerinnen oder Kellner besonders nett waren, dann sage ich ihnen das. Dann sage ich ihnen, hey, ich fand das super, wie freundlich sie uns hier bedient haben. Und ich merke immer, wie das diese Menschen freut. Manchmal schauen sie ganz erstaunt, weil sie das gar nicht gewohnt sind, dass jemand dazu noch etwas sagt. Also wie gesagt, heute am Welttag des Trinkgeldes könnten wir natürlich versuchen, besonders nett zu sein und vielleicht noch ein bisschen was draufzulegen, wenn wir es uns denn leisten können. Zum Beispiel auch, wenn wir ausgehen in den einen oder anderen Jazzclub. Da gibt es ja meistens dann auch was zu trinken. Das finde ich besonders schön. Also wir werden auch heute noch darüber reden, was da so in den nächsten Tagen in Berlin angesagt ist in Sachen Jazz, Soul und Blues. Und wie gesagt, auf jeden Fall heute und auch in den nächsten Tagen. Wir brauchen doch keinen speziellen Tag dafür. Das Trinkgeld nicht vergessen. Hier ist Jalen Ngonda auf Ella. Viel Spaß wünscht Viktor Baum.

Can't we be friends? Sollten wir nicht eigentlich alle Freunde sein? Ich finde ja, auf jeden Fall sind wir Freunde des besten Jazz, Soul und Blues und spielen ihn 24 Stunden am Tag hier auf Ella. Im nächsten Song, das ist eigentlich ein trauriges Lied, aber ich liebe dieses Lied. Es ist ein Lied zum Zurücklehnen. Wenn man den Text mal ein wenig beiseite lässt, ein Lied zum Träumen. Es geht in diesem Song um das Verlassensein und dass manchmal die Wahrheit ganz schön wehtun kann. Es haben diesen Song viele gesungen, Sängerinnen, Sänger, ich glaube auch Bands. Und er hat seine Heimat natürlich hier auf Ella. Man muss ihn nur hören. Es ist ein Song wirklich zum Zurücklehnen, zum Augen zumachen und einfach mal 3-4 Minuten an nichts zu denken. Hier ist die großartige Stimme von Gregory Porter mit Hey Laura und das ist Ella.

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Cold, cold heart auf Ella. Und wisst ihr, was ich manchmal mache? Also bei ganz großen Interpreten wie Rod Stewart oder George Benson, da weiß man natürlich, wenn man schon eine ganze Zeit lang Radio macht, eine Menge. Da gibt es auch eine Menge zu erzählen. Aber manchmal bei einigen Interpreten, da gucke ich dann nach und dann google ich. Und dann lande ich zum Beispiel bei Wikipedia und erfahre über Künstler etwas. Manche kleine Geschichte, die ich dann hier erzähle, wie auch immer. Und jetzt habe ich eingegeben M.T. Jones. M.T. Jones. Ein Typ, der sieht aus, als ob er gerade aus der 8. Klasse versetzt wurde. Also noch sehr, sehr jung, wobei so ganz so jung ist er schon gar nicht mehr. Aber ansonsten weiß man über den Kerl relativ wenig. Er kommt aus Liverpool und er ist bekannt geworden. Da gab es eine Sofa-Session im November 2025 in Liverpool und dort ist er aufgetreten und dort, wie gesagt, hat er sich zum ersten Mal bemerkbar gemacht. Aber vielleicht für ein paar Experten vorher war er schon bekannt. Aber ich gebe ehrlich zu, für mich zum Beispiel nicht. Aber ich mag ihn. Ein Junge aus Liverpool, M.T. Jones, und hier ist er, You Don't Love Me Now. Das ist Ella und das ist ganz

Also das stelle ich jetzt schon fest. An diesem frühen Abend, an diesem Mittwoch geht's heute in meinem Programm ganz schön ums Verlassenwerden. Oder einer geht und der andere weint oder einer geht, beziehungsweise er soll gar nicht gehen. Aber wie auch immer, heute geht es tatsächlich ein bisschen um dieses Thema. Hit the road, Jack, da wird nicht jemand verlassen, sondern da sagt jemand, mach dich vom Acker. So, ihr könnt euch auf jeden Fall, Achtung Wortspiel, Freunde, dafür kriege ich einen Radiopreis. Also, ihr könnt euch auf jeden Fall, apropos verlassen, ihr könnt euch auf Ella verlassen. Wir spielen ihnen den besten Jazz, Soul und Blues. Und wenn ihr sagt, wir haben da aber einige Titel drin, die spielen die nie, beziehungsweise die haben sie nicht drin. Also, dann könnt ihr auf die Website von Ella gehen, ella-radio.de. Dort oben Kontakt A, könnt ihr dort Kritik loswerden. Ihr dürft auch loben, wenn ihr unbedingt wollt. Und ihr könnt euch Titel wünschen. Wir schauen uns das immer an. Meistens ist das Erik Sommer. Vielen Dank an den jungen Kollegen, der den Laden hier zusammenhält. Also auf jeden Fall, dort könnt ihr auch Wünsche hinterlassen und die werden wir dann auf jeden Fall in unserem Programm berücksichtigen. Kann ja sein, dass ihr sagt, Mensch, den spielen die nie. Das war doch auch ein ganz großer. Und egal, 50er, 60er, 70er Jahre oder ganz aktuell. Also einfach anklicken, Kontakt. Und schreibt uns eure Meinung. Meine Meinung zum nächsten Interpreten, ein ganz großer, 60er Jahre, 1962. Und hier ist der wunderbare Herbie Hancock mit Watermelon Man auf Ella.

Southern Avenue. Die begegnen uns auch hin und wieder in der Popmusik. In Amerika sind sie absolute Superstars. Sie kommen aus Memphis und sie haben sich so ihre ganz eigene Mischung zusammengebastelt aus Blues, Soul, Gospel und ganz moderner Musik. Und das meistens Abtempo, also mit ordentlich Power. Und es ist eine wirklich richtig gute Kapelle. Southern Avenue found a friend in you. Bei uns, wir sind eure Freunde, deshalb informieren wir euch. Bei uns gibt's gleich die Nachrichten. Und danach, nach 19 Uhr, machen wir weiter. Mein Name ist Victor Worms und ich spiele euch jetzt noch vor den Nachrichten Jimmy Heath und Cecil McLaurin-Salvant. Viel Spaß!

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3: Ich bin Sebastian Schade. Brandenburgs Innenminister Rethmann will die umstrittene Kennzeichenspeicherung auf Autobahnen wieder einführen. Laut dem Innenministerium gibt es Planungen, Nummernschilder künftig erneut automatisiert zu erfassen und zeitweise speichern zu können. Das frühere System war nach Kritik von Datenschützern und einem Gerichtsurteil 2022 abgeschaltet worden. In Berlin-Kreuzberg haben Unbekannte von einem Motorroller aus mehrfach auf ein fahrendes Auto geschossen. Wie die Polizei mitteilte, wurde das Fahrzeug mit mehreren Einschusslöchern nahe dem Hermannplatz gestoppt. Die Täter flüchteten unerkannt, die Polizei sperrte die Urbanstraße und leitete Busse um. Die Bundesanwaltschaft hat Anklage gegen einen mutmaßlichen Spion aus dem Iran wegen geplanter Anschläge in Deutschland erhoben. Der dänische Staatsbürger soll laut Bundesanwaltschaft mögliche Ziele ausgespäht haben. Darunter waren unter anderem der Präsident des Zentralrats der Juden in Deutschland, Josef Schuster, und der Grünen-Politiker und Präsident der deutsch-israelischen Gesellschaft, Volker Beck. Die Ermittler werfen ihm unter anderem geheimdienstliche Agententätigkeit sowie versuchte Beteiligung an Mord und Brandstiftung vor. Vor dem NATO-Treffen am Abend in Schweden hat Außenminister Wadefuhl für eine stärkere Rolle Europas im Bündnis geworben.
4: Deutschland sei bereit, künftig mehr Führungsverantwortung innerhalb der NATO zu übernehmen, sagte Wadefuhl vor dem Treffen in Helsingborg. Im Mittelpunkt der Beratungen steht der geplante Abzug von US-Truppen aus Europa. Die Vereinigten Staaten drängen seit längerem darauf, dass europäische Staaten mehr Verantwortung für ihre Sicherheit übernehmen. Ulrike Klein, Redaktion.
3: Die Grünen haben den Vorschlag von Kanzler Merz für eine Teilmitgliedschaft der Ukraine in der EU grundsätzlich begrüßt. Die Europa- und Osteuropa-Experten der Partei bezeichneten den Vorstoß als diskussionswürdig und bedenkenswert. Ziel müsse aber weiterhin eine vollständige Mitgliedschaft der Ukraine in der Europäischen Union bleiben. Merz hatte vorgeschlagen, der Ukraine einen Sonderstatus als assoziiertes Mitglied der EU zu geben. Damit könnte das Land bereits an Gipfeln und Ministertreffen teilnehmen, hätte aber zunächst kein Stimmrecht. Die aktuellen Temperaturen. In Berlin-Mitte am Alex und in Potsdam im holländischen Viertel 20 Grad. Heute gibt es teils viele Wolken und einzelne kurze Schauer bei maximal 23 Grad. In der Nacht bleibt es trocken bei Tiefstwerten bis 7 Grad.
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Elvis Costello und Bert Bach. Elvis Costello, auch so ein Wanderer zwischen den Welten Popmusik, Rockmusik und eben Jazz und Soul. Und ich bin so einer, ich glaube, ich habe das auch schon mal erzählt, ich bin so einer, der sich nicht so sehr auf Musikrichtungen festlegt. Ich bin ein Melodienfuzzi. Also ich bin jemand, der es mag, wenn schöne Melodien kommen. Und dann kann die Musik aus jeder Ecke kommen. Also ich will mal ein Beispiel nennen. Ich bin gar nicht so ein großer Fan von Hardrock-Musik, aber Volbeat aus Skandinavien zum Beispiel. Das ist Musik, da geht ordentlich ein Brett ab, aber es sind immer schöne Melodien. Und genau das mag ich am Jazz, am Soul und am Blues, auch am Swing so gerne, weil du findest immer wieder schöne Melodien. Die einen machen dich ein bisschen traurig, die anderen fröhlich. Und das jetzt hier ganz aktuell, das liegt in der Mitte. Fergus MacReady, und hier ist der Wayfinder auf Ella. Genießt es. Mhm.

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Jobim Hobbymeister und Frank Sinatra. Meditation aus dem Jahr 2010. Kleiner Blick auf das, was sich heute Abend noch in Berlin tut. Da müsst ihr schon ein bisschen sputen teilweise. Aber man hört uns in Berlin und vielleicht ist es ja bei euch um die Ecke. Also zum Beispiel im Femina-Haus in der Nürnberger Straße, Kind of Golden. Da geht es um westliche Jazzmusik der 20er Jahre. Das ist bereits los. Das wird eng mittlerweile. Also da lohnt sich nicht mehr, glaube ich, aufzubrechen. Dann haben wir im Zigzag Jazz Club um 19.30 Uhr. Das könnten wir noch schaffen. Heute Abend das Tarek Yamani Quartett. Dann haben wir Timo Lassi gemeinsam mit Jaska Lukarinen im A-Train, auch sehr, sehr, sehr, sehr schöne Musik, ungewöhnliche Musik. Lasst es einfach mal auf euch zukommen. Und dann das Andreas Günther Quartett in der Kunstfabrik Schlot. Das beginnt heute Abend erst um 21 Uhr in der Invalidenstraße 117. Und vielleicht ein ganz kleiner Tipp an der Stelle noch. Es gibt den Jazz Guide Berlin. Googelt da mal. Da könnt ihr schon über die ganzen nächsten Wochen hinweg gucken, was in Berlin los ist rund um unsere Lieblingsmusik Jazz, Soul und Blues. Außerdem natürlich immer Informationen und dann auch oft mit Künstlern, die dort auftreten, kleine Interviews hier auf Ella. Die macht dann meistens Erik Sommer, der junge Kollege. So, Zeit für Musik. Aktuelle Musik. I don't understand. Und hier ist auf Ella M.T. Jones. Viel Spaß.

Mhm. Schön, ne? Bei den Beatles sehr, sehr Abtempo. Can't Buy Me Love, das ist 60er Jahre Beatmusik gewesen. Und was Michael Bublé daraus gemacht hat, im Jahr 2005, das haben wir gerade hier gehört. Auf Ella, gefällt mir wirklich gut. Also das, ehrlich gesagt, fast besser als das Original. Aber das Original ist halt auch 60er Jahre Beat und das ist dann eine ganz andere Musik. Und wer kann schon über die Beatles meckern? Und das gilt auch für die nächsten beiden Freunde. Das ist unsere Musik. Sie sind im Zentrum des Ella-Universums. Mein Name ist Viktor Worms. Also ich für meinen Teil freue mich jetzt auf Ella Fitzgerald und Louis Armstrong. Und wir freuen uns alle auf den Sommer. Summertime, ein Klassiker aus dem Jahr 1958. Boah, wie alt.

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siehst du, da sind wir wieder im Jahr 1966. Das ist Sidewinder und Herbie Mann. Ich muss jetzt ein bisschen schmunzeln, weil jetzt kommen Parler Greens und der Titel heißt Ist dein Gemüse, Eat Your Greens, habe ich schon mal erzählt, sehr aktuell. Und jetzt wollte ich mal nachgucken, wer verbirgt sich eigentlich hinter Parler Greens, wer ist es? Also, das ist, also, um das gleich zu sagen, es ist ein Trio, es sind drei Herren, die diese Musik machen und das ist schon eine ganze Zeit lang relativ erfolgreich. Und habe ich nachgeguckt, Eat Your Greens. Worum geht es da? Also in diesem Titel, der jetzt gleich kommt. Und ich finde nichts. Ich finde nichts. Eat Your Greens. Ich hätte ein Kochbuch für euch. Es gibt ein Kochbuch aus England und ihr könnt lernen, wie man Brokkoli kocht. 22 Arten Brokkoli und Karotten zu kochen und 700 weitere Rezepte. Das hilft uns nicht wirklich weiter. Was uns aber weiterhilft, ist die Kapelle, von der ich die ganze Zeit erzähle und ist vor allem die Musik. Das ist nämlich so schön beschwingte Feierabendmusik. Das macht einfach gute Laune. Hört mal rein. Hier sind Parler Greens.

0: Steely Dan, Dirty Work, Drecksarbeit aus dem Jahr 1972. Ich hoffe, ihr empfindet eure Arbeit nicht als Drecksarbeit, ihr genießt sie und ihr seid vielleicht jetzt schon zu Hause oder wenn ihr auf dem Weg zur Arbeit seid, weil ihr nachts arbeitet, dann alles Gute, viel Spaß dabei und eine gute Zeit. So, Singing in the Rain, an wen denkt ihr? Ihr denkt an Gene Kelly und eine wunderbare Tanzszene. Da tanzt er so um Laternenpfähle herum. Und es ist einfach etwas, die Älteren werden das irgendwann mal gesehen haben. Das ist ein Film, so typisch die Zeit der 50er Jahre. Er spielt 1927 und wie gesagt, Gene Kellys Karriere, die hat da einen richtigen Push bekommen. Warum erzählt der kleine Mann im Radio auf Ella über einen so alten Film? Weil es gibt dieses Singing in the Rain, ja, von Gene Kelly, werden wir auch demnächst mal wieder spielen. Sehr fröhlich, sehr beschwingt. Und es gibt eine Version, die ist gerade mal 5 Jahre alt und die kommt von Dinah Crawl. Und es ist wirklich, wirklich, wirklich schön. Singing in the Rain auf Ella. Mitsingen.
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heute eine wunderbare Mischung. Dank an die Musikredaktion von Ella. Und morgen früh gibt's dann wieder Chris Hedrich hier. Und sie startet mit euch gemeinsam in den Tag. Macht's gut. Einen wunderschönen Abend wünscht Viktor Worms. Servus.

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